0: Fürsorge, Zusammenhalt und gegenseitiges Vertrauen selbst unter schwierigen Bedingungen sein können. Er wünschte allen Passagieren und Crewmitgliedern eine sichere Heimreise.
1: Eine der deutschen Kontaktpersonen des Hunter-Virus-Ausbruchs auf dem Kreuzfahrtschiff Hondius ist in die Münchner Klinik Schwabing verlegt worden. Hinweise auf eine aktive Hunter-Virus-Infektion gibt es bisher nicht. Der Zustand des Patienten gilt als stabil, so das Krankenhaus. Die Experten in Schwabing sind auf solche Fälle speziell vorbereitet. Bei einem Flugzeugabsturz in Namibia sind 4 Deutsche ums Leben gekommen. Mindestens 3 von ihnen aus der Region Heilbronn. Zu den Opfern gehören die langjährige Geschäftsführerin der Dieter-Schwarz-Stiftung, Silke Lohmiller, ihr Mann und ihr Sohn. Das hat die Stiftung mitgeteilt. Die Touristen wollten mit einer Cessna zu den berühmten roten Sanddünen fliegen, sind aber dort nie angekommen.
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3: Im Moment in Augsburg, Spickel-Herrenbach stark bewölkt bei 5 Grad, Diedorf ebenfalls 5 Grad und Babenhausen 3 Grad. In der Nacht fällt über Augsburg, Nordschwaben und dem Allgäu stellenweise etwas Regen. Die Temperaturen liegen meist zwischen 3 und 5 Grad bei leichtem bis zeitweise spürbarem Wind. Morgen früh lockert es auf, später gibt es Sonne und Wolken. Dazu wird es freundlich und mild mit 12 bis 14 Grad, örtlich im Unterallgäu und Ostallgäu auch leichter Frost oder Nebel. Am Donnerstag bleibt es freundlich, im Allgäu zeitweise etwas trüber mit einzelnen Schauern. Zum Freitag zeigt sich wieder öfter die Sonne.
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3: Bei uns immer die wichtigsten Verkehrsmeldungen zuerst. Ruhiger und störungsfreier Verkehr im Sendegebiet. Meldungen über Blitzer oder Abstandsmessungen liegen uns derzeit nicht.
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1: Derzeit in Augsburg, Lechhausen bedeckt bei 5 Grad. Sierenbach 4 Grad und Bad Wörishofen 2 Grad. In der Nacht gibt es über Augsburg, Nordschwaben und dem Allgäu noch etwas Regen. Später lockert es auf und es bleibt frisch bei 0 bis 3 Grad. Im Allgäu stellenweise leichter Frost. Morgen zeigt sich häufig die Sonne, nur ein paar Wolken sind unterwegs. Am Nachmittag werden 11 bis 13 Grad erreicht. Im Allgäu bleibt es etwas kühler. Am Donnerstag mehr Wolken und etwas Regen. Zum Freitag hin wieder freundlicheres Wetter.
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1: Derzeit gibt es keine Verkehrsbehinderungen. Es liegen uns auch keine Blitzer oder Abstandsmeldungen vor.
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1: Ich bin Katrin Steinberger. Die Bundesregierung sucht nach schnellen Wegen, um die Menschen wegen der gestiegenen Kosten zu entlasten. Nachdem der Bundesrat die geplante Prämie für Arbeitnehmer abgelehnt hat, wollen Union und SPD jetzt zügig eine Lösung finden. Heute trifft sich dazu der Koalitionsausschuss. Ob es dabei schon konkrete Entscheidungen gibt, ist aber offen. Regierungssprecher Cornelius betonte, allen Beteiligten sei klar, wie dringend die Situation ist. Das Sparpaket für die Krankenkassen sollte länger geprüft werden. Dafür macht sich Ärztepräsident Reinhardt vor dem Ärztetag heute stark. So ein großes Gesetz sollte nicht im Eiltempo beschlossen werden, sagte er dem Redaktionsnetzwerk Deutschland. Alle müssten genug Zeit haben, die Folgen für die Patienten zu prüfen. Eigentlich soll das Paket noch vor der Sommerpause beschlossen werden. Bundesfinanzminister Klingbeil will den Zoll im Kampf gegen Geldwäsche stärken. Er setzt dabei auf die bestehenden Strukturen statt auf eine neue Behörde. Große internationale Fälle sollen bundesweit neue Spezialeinheiten übernehmen. Parallel soll die Anti-Geldwäsche-Einheit unabhängiger werden und mehr Kompetenzen bekommen. Künstliche Intelligenz soll helfen, verdächtige Geldströme schneller zu erkennen. Michael Olise vom FC Bayern ist der beste französische Fußballspieler im Ausland. Die französische Fußballergewerkschaft hat dem Stürmer diese besondere Auszeichnung jetzt verliehen.

0: Allein in dieser Saison hat Ulisse bisher insgesamt 50 Spiele für den FC Bayern absolviert, 22 Tore geschossen und 30 Vorlagen geliefert. In den letzten Jahren haben Stars wie Kylian Mbappé und Antoine Griezmann den Preis bekommen.
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2: Augsburg Innenstadt 5 Grad und bedeckt. Neusäß ebenfalls 5 Grad. Kempten am Rathaus 3 Grad. In der Nacht gibt es stellenweise Regen. Die Temperaturen liegen zwischen 3 und 5 Grad. Morgen früh teils frisch. Im Unterallgäu und im Ostallgäu örtlich leichter Frost oder Nebel. Später wird es freundlich und meist trocken mit 12 bis 14 Grad. Am Nachmittag in Augsburg, Nordschwaben und dem Allgäu. Am Donnerstag bleibt es insgesamt freundlich. Im Allgäu zeitweise mehr Wolken. Und auch zum Freitag ändert sich wenig.
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2: Bei uns immer die wichtigsten Verkehrsmeldungen zuerst. A8 München Richtung Stuttgart. Die Ausfahrt Adelsheim. Adelsried ist wegen Wartungsarbeiten gesperrt, voraussichtlich bis etwa 3.30 Uhr. Auch die Einfahrt Adelsried bleibt wegen Wartungsarbeiten gesperrt, voraussichtlich bis etwa 5.30 Uhr. Meldungen über Blitzer oder Abstandsmessungen liegen uns derzeit nicht vor. Jetzt noch genauer informiert mit KI-Unterstützung.
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1: Im Moment in Augsburg Oberhausen Regen bei 5 Grad. Friedberg ebenfalls 5 Grad und Pfaffenhausen 4 Grad. In der Nacht gibt es zwischen Donau und den Alpen noch stellenweise etwas Regen. Am frühen Morgen lockern die Wolken auf und später zeigt sich häufiger die Sonne, auch wenn es tagsüber noch frisch ist. Die kommende Nacht bringt deutlich kältere Temperaturen, um 0 Grad, im Allgäu örtlich sogar leichten Frost und stellenweise Nebel, vor allem in den typischen Tallagen. Morgen wird es freundlich und sonnig, am Nachmittag liegen die Höchstwerte zwischen 12 und 14 Grad. Am Donnerstag bleibt es ähnlich, im Allgäu zeitweise etwas trüber und auch zum Freitag hin gibt es meist freundliches Frühlingswetter.
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1: Bei uns immer die wichtigsten Verkehrsmeldungen zuerst. A8 München Richtung Stuttgart. Die Ausfahrt Adelsried ist wegen Wartungsarbeiten bis etwa 3.30 Uhr gesperrt. Außerdem bleibt die Einfahrt Adelsried wegen Wartungsarbeiten voraussichtlich bis etwa 5.30 Uhr gesperrt. Geschwindigkeitsmessungen wurden uns aktuell keine gemeldet. Gute Fahrt, dank KI und unserer Community.
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2: Ich bin Katrin Steinberger. Nach dem Nein des Bundesrats zur Entlastungsprämie für Arbeitnehmer wollen Union und SPD schnell entscheiden, wie sich die gestiegenen Kosten für die Bürger doch noch abfedern lassen. Alle Augen sind auf die Koalitionspartner gerichtet. Thomas Thunfeld berichtet.
3: Für die schwarz-roten Koalitionäre geht es heute hier in der Hauptstadt um zwei Punkte. Zum einen müssen sie mindestens Ansätze finden, wie die Bürger entlastet werden sollen. Und zum anderen müssen sie sich nach der offenbar kontroversen letzten Runde zusammenraufen und auf das Wesentliche fokussieren, wie CSU-Chef Söder betont. Mentale Aufräumarbeiten nennt er das.
2: Rheinmetall und die Telekom entwickeln zusammen einen Schutzschild gegen Drohnen und Sabotage. So sollen Städte und wichtige Einrichtungen besser geschützt werden. Beide Firmen bündeln ihre Erfahrungen und setzen auf moderne Technik. Immer mehr Drohnen werden über Mobilfunk gesteuert. Die Telekom entwickelt Sensoren und will ihr Mobilfunknetz als Riesenradar einsetzen. In Augsburg sind 5 Jugendliche als Pädophilenjäger zu Bewährungsstrafen und 80 Stunden gemeinnütziger Arbeit verurteilt worden. Sie hatten einen Mann über eine Chatgruppe in den Wald gelockt, mit einer falschen Pistole bedroht und geschlagen. Dabei haben sie ihm Handy und Hausschlüssel geklaut und sind später bei ihm eingebrochen. 3 von ihnen haben dem Opfer fast 1.000 Euro Schmerzensgeld gezahlt. Jeder 9. Internetnutzer in Deutschland ist letztes Jahr Opfer von Cyberkriminellen geworden. Besonders oft passiert das beim Online-Shopping. Da ist etwa jeder 5. betroffen. Auch Hackerangriffe auf Online-Konten, Betrug beim Online-Banking und Phishing sind weit verbreitet. Trotzdem schützen sich nur wenige aktiv vor solchen Angriffen.
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4: Im Moment in Augsburg-Bergheim Regen bei 5 Grad, Schildberg 4 Grad und Heimatingen ebenfalls 4 Grad. In der Nacht fällt stellenweise noch etwas Regen, am frühen Morgen lockert

0: nachts auf und es bleibt frisch bei 3 bis 5 Grad. Tagsüber gibt es viele Wolken, zwischendurch zeigt sich aber auch die Sonne, am Nachmittag wird es etwas milder. Morgen startet der Tag freundlich mit Nebelfeldern im Ostallgäu und in den Tälern. Später wechseln sich Sonne und Wolken ab bei 12 bis 14 Grad.
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0: Es liegen uns keine Verkehrsstörungen und keine Blitzer vor.
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3: Derzeit in Augsburg Pferderegen bei 4 Grad, Adelsried 4 Grad, Fronten 2 Grad. Heute früh ist es in Augsburg, Nordschwaben und dem Allgäu nass und frisch. Im Laufe des Vormittags lockern die Wolken auf und später zeigt sich öfter die Sonne. Nur vereinzelt gibt es einen kurzen Schauer bei spürbarem Wind. In der Nacht kühlt es auf etwa 1 bis 4 Grad ab. In den Tälern des Allgäus und im Mindeltal bildet sich stellenweise Nebel. Morgen startet teils grau, am Nachmittag dann freundlicher mit meist 12 bis 14 Grad. Und auch in den nächsten Tagen bleibt es leicht wechselhaft und für Mai eher kühl.
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3: Uns liegen im Moment keine Staus und Behinderungen vor. Geschwindigkeitsmessungen wurden uns aktuell keine gemeldet. Gute Fahrt, dank KI und unserer Community.
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1: Ich bin Justin Hamm. Guten Morgen. Wie können die gestiegenen Kosten für die Bürgerinnen und Bürger abgefedert werden? Nach dem Nein des Bundesrats zur Entlastungsprämie für Arbeitnehmer wollen Union und SPD das nun schnell entscheiden. Thomas Thunfeld berichtet.
2: Für die schwarz-roten Koalitionäre geht es heute hier in der Hauptstadt um 2 Punkte. Zum einen müssen sie mindestens Ansätze finden, wie die Bürger entlastet werden sollen. Und zum anderen müssen sie sich nach der offenbar kontroversen letzten Runde zusammenraufen und auf das Wesentliche fokussieren, wie CSU-Chef Söder betont. Mentale Aufräumarbeiten nennt er das.
1: US-Präsident Trump will die Kraftstoffsteuer in den USA vorerst aussetzen, weil die Preise so stark gestiegen sind. Wie lange, hat er nicht gesagt. Die Verhandlungen zwischen den USA und dem Iran stecken fest. Der Iran fordert ein Ende der Sanktionen und die Kontrolle über die Straßen von Hormuz. Trump nennt den iranischen Friedensvorschlag völlig unbrauchbar. Wie lange die Waffenruhe hält, ist unklar. Nächste Streikrunde bei der Telekom. Heute in Rosenheim und Traunstein, so die Gewerkschaft Verdi. Man reagiere damit auf die Blockadehaltung der Arbeitgeberseite. Verdi fordert unter anderem mehr Geld und faire Arbeitsbedingungen. Ab 10.30 Uhr gibt es einen Protestmarsch durch Rosenheim. Für die Kunden bedeutet das, es kann zu längeren Wartezeiten, schlechterer Erreichbarkeit und sogar zu abgesagten Terminen kommen. Michael Olise vom FC Bayern ist der beste französische Fußballspieler im Ausland. Die französische Fußballergewerkschaft hat dem Ausnahmekönner diese besondere Auszeichnung verliehen. Allein in dieser Saison hat Olise bisher insgesamt 50 Spiele für den FC Bayern absolviert, 22 Tore geschossen und 30 Vorlagen geliefert.
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3: Derzeit in Augsburg. Inningen Regen bei 4 Grad, Dasing 4 Grad, Türkheim 3 Grad. Der Dienstag beginnt nass und frisch. Am Morgen ziehen letzte Schauer durch, später lockert es auf. In der Nacht kühlt es ab auf etwa 1 bis 4 Grad. Morgen wechseln sich Sonne und Wolken ab, dazu 12 bis 14 Grad. Am Donnerstag wird es Richtung Allgäu wieder etwas trüber. Am Freitag zeigt sich das Wetter erneut freundlicher.
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3: Es liegen keine Verkehrsstörungen und keine Blitzer vor.
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0: Freak mal mit einer freundlichen Frage. Die Bundesregierung möchte verbieten, dass Jugendliche auf Friedhöfen schwimmen, planschen oder auf Fußball spielen dürfen.
1: Ja, ich spiele auch Fußball und...
0: Auf dem Friedhof oder wie?
1: Ja.
0: Ja, wenn du auf dem Friedhof nicht mehr Fußball spielen darfst?
1: Ja, dann kannst du halt nicht spielen. Wo sollen wir sonst spielen?
2: Wäre eine Schweinerei, wenn man dir da alles verbieten würde, ja, oder?
1: Finde ich schon.
0: Damit zurück ins Fantasy-Sendestudio.
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4: Momentan messen wir in Augsburg 4 Grad und Regen. Eichach ebenfalls 4 Grad, dazu Lauben 2 Grad. Bei uns in der Region startet der Tag mit Regen und dichten Wolken. Im Laufe des Vormittags lockert es aber auf und es bleibt frisch. In der Nacht kühlt es deutlich ab auf meist 1 bis 4 Grad. Augsburg Stadt bleibt etwas milder. Morgen gibt es Sonne und Wolken im Wechsel. Am Nachmittag sind 12 bis 14 Grad drin. Am Donnerstag ziehen wieder dichtere Wolken und einzelne Schauer durch. Danach wird es freundlicher. Im weiteren Wochenverlauf.
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4: Derzeit gibt es keine Verkehrsbehinderungen. Die neuesten Blitzer in Augsburg auf dem Leonhardsberg sowie in Krumbach auf der Hanslinge Straße. Kommt gut an, dank KI und unserer Community.
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1: Die künstliche Intelligenz hilft uns zwar, gut zu organisieren und strukturiert zu sein, aber je mehr Chats ihr anlegt, desto unübersichtlicher wird es. Deswegen wirklich ein wichtiger Tipp von mir, immer wieder mal speichern. Screenshot machen, Copy-Paste oder sagt der KI, bitte lade mir das runter oder mach es zu einem Dokument, weil sonst verliert ihr leicht den Überblick. Ich sag das aus Erfahrung, ich schwör's euch.
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1: Die nächsten Ferien stehen kurz bevor und dieses Mal geht's in den Playmobil Funpark nach Nürnberg. Stadtland Fantasy, die nächste Runde mit euch. Aktueller Highscore, 2 richtige.
2: Die Chance, das zu toppen, hat jetzt Julia aus Mickhausen. Hi.
3: Hallo.
2: Cool. Hi.
1: Julia, hier ist dein Buchstabe.
3: Okay.
4: D.
3: Wie Dora, okay.
1: Deine 30 Sekunden starten, sobald ich dir die erste Kategorie nenne.
3: Mhm.
1: Dann bitte eine Stadt mit D.
3: Dresden.
1: Ein Land.
3: Deutschland.
1: Im Freizeitpark.
3: Doof gucken.
1: Ein Film oder eine Serie?
3: Deutschland sucht den Superstar.
1: Im Kühlschrank.
3: Dosen.
1: Ein Festival. Das waren die 30 Sekunden. Das Deichbrand-Festival wäre mit D losgegangen.
3: Ja, mei.
2: Der aktuelle Wochen-Highscore lag bei 2 richtigen. Das heißt, du erhöhst um 5.
3: Cool. Okay, ich bin gespannt.
2: 5 richtige. Kann das jemand toppen? Dann anmelden auf fantasy.de.
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1: Ich bin Justin Hamm. Guten Morgen. In Europa sollen in Zukunft mehr wichtige Medikamente hergestellt werden. Unterhändler der EU-Staaten haben sich nun auf neue Regeln dazu geeinigt. Die Produktion von Arzneimitteln soll leichter mit öffentlichen Geldern unterstützt werden können. In den letzten Jahren gibt es immer wieder starke Engpässe bei Medikamenten, darunter Antibiotika für Kinder, Schmerzmittel wie Ibuprofen oder auch Psychopharmaka. Viele Jobs und ein riesiges Freizeitangebot. Das Leben in der Großstadt bietet viele Vorteile, aber die hohen Mieten schrecken viele Berufstätige ab. Viele Unternehmen müssen deshalb immer mehr um Fachkräfte ringen, zeigt eine Studie von PwC. Tanja Wagner berichtet.
2: In deutschen Großstädten sei es ein Glücksspiel, eine bezahlbare Wohnung zu finden, heißt es. Der Umfrage zufolge spielt für rund die Hälfte von Jobsuchenden die Miete eine große Rolle, noch vor der Länge des Arbeitswegs. Punkten könnten Arbeitgeber nach Ansicht der Befragten daher mit Mietzuschüssen oder auch indem Betriebswohnungen bereitgestellt werden.
1: Er hatte auf einem Schulhof in Augsburg einen 13- und 14-Jährigen mit einem Hammer verletzt. Ab heute steht ein 15-Jähriger wegen des Verdachts des versuchten Mordes aus rassistischen Motiven vor Gericht. Der Jugendliche, der bei der Tat eine Uniform mit Helm trug, wollte Muslime töten, heißt es in der Anklage. Der Prozess findet unter Ausschluss der Öffentlichkeit statt. 5 große Lkw-Konzerne warten gespannt auf ein Urteil des Bundesgerichtshofs, das am Vormittag fällt. Ein Rechtsdienstleister hatte die Unternehmen wegen Preisabsprachen auf 500 Millionen Euro Schadenersatz verklagt. Das Gericht entscheidet nicht über diese Absprachen, sondern ob es rechtens war, dass Käufer von überteuerten Lkw ihre Rechtsansprüche an den Dienstleister abgetreten haben. Der würde im Erfolgsfall 33% Provision erhalten.
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3: Die aktuellen Wetterwerte: Augsburg Regen bei 4 Grad, Schwabmünchen 3 Grad, Erkheim 2 Grad und stark bewölkt. Heute früh ist es über Augsburg, Nordschwaben und dem Allgäu noch trüb und stellenweise nass. Im Laufe des Vormittags lockert es von Norden her etwas auf und es bleibt frisch. In der kommenden Nacht kühlt die Luft auf etwa 1 bis 4 Grad ab, besonders in den Tälern und im Allgäu. Morgen zeigt sich das Wetter meist freundlich bis wechselnd bewölkt. Am Nachmittag sind einzelne Schauer dabei. Die Höchstwerte liegen bei uns bei 12 bis 14 Grad.
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3: Im Moment gibt es keine Verkehrsstörungen. Die neuesten Blitzer in Augsburg auf der Stadtbergenstraße und am Leonhardsberg, außerdem in Krumbach auf der Hans-Lingel-Straße. Kommt gut an, dank KI und unserer Community.
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1: Was ist eine Slipgebühr? Slipgebühr, das klingt erstmal nach Badehose, hat aber null damit zu tun. Nein, slippen heißt einfach, ein Boot über eine schräge Rampe ins Wasser gleiten zu lassen. Und genau für die Nutzung dieser Rampe kassiert der Hafen eine kleine Gebühr. Die Rampe muss sauber, sicher und stabil sein und diese Pflege kostet halt. Und das Ganze nennt sich Slipgebühr.
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7: Derzeit in Augsburg, Görgingen 4 Grad und bedeckt. Zu Zusmarshausen 5 Grad, Kaufbeuren 1 Grad und Schneeregen. Guten Morgen. Der Dienstag startet bei uns in Augsburg, Nordschwaben und dem Allgäu frisch und teils grau. Im Laufe des Vormittags lockert es aber auf. Nur im Allgäu anfangs noch dichtere Wolken und einzelne Tropfen. Am Nachmittag zeigt sich dann häufiger die Sonne bei kühlen 8 bis 11 Grad. In der Nacht kühlt es wieder deutlich ab auf etwa 1 bis 4 Grad. Besonders in den Tälern von Mindeltal und Stauden kann sich erneut Nebel bilden. Morgen erst freundlich, später mehr Wolken und zur Mittagszeit stellenweise etwas Regen. Zur Wochenmitte wieder freundlicher. Danach bleibt es leicht wechselhaft, aber ähnlich mild.
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7: Bei uns immer die wichtigsten Verkehrsmeldungen. Zuerst Vorsicht auf der A7 Ulm Richtung Füssen-Reute zwischen Rastplatz Rottachtal und Eu-Mittelberg. Dort besteht Aquaplaning-Gefahr, eine ungesicherte Unfallstelle sowie Gefahr durch Personen auf der Fahrbahn. Auf der B17 und B300 Augsburg Richtung Landsberg im Bereich Augsburg Oberbürgermeister Müllering ist zwischen Leitershofen Fersee Süd und Görgingen Ost Ausfahrt Eichleitner Straße ein defekter PKW. Der linke Fahrstreifen ist blockiert. Außerdem gibt es zwischen Uniklinikum Kriegshaber und Görgingen Ausfahrt Gabelsberger Straße einen 4 Kilometer langen Stau mit einem Zeitverlust von bis zu 19 Minuten. Die neuesten Blitzer in Augsburg auf dem Lerchenweg der Stadtberger Straße und dem Leonhardsberg, in Graben auf der Lechfelder Straße sowie in Krumbach auf der Hanslinge Straße. Auf der B2 bei Mehring und in Oberschöneck auf der Inneberger Straße. Besser unterwegs mit KI und unserer Community.
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1: Freakman mit einer freundlichen Frage. Wie würdest du denn reagieren, wenn du herausbekommen würdest, dass deine Mutter was mit dem Strichcode kaufen möchte?
2: Wenn sie sich erotisch genug findet, sich jung genug findet. Ich meine, man lebt nur einmal. Wenn sie meint, dann soll sie es machen. Bitte, ist ihr Leben.
3: Normalerweise, wenn dieser Puff oder was weiß ich was nicht wäre, würden vielleicht noch mehr Vergewaltiger auf dieser Welt geben.
1: Also Strichcode rettet quasi auch Leben.
3: Ja, genau.
1: Damit zurück ins Fantasy-Sendestudio.
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1: Die nächsten Ferien stehen kurz bevor und dieses Mal geht's in den Playmobil Funpark nach Nürnberg. Stadt, Land, Fantasy, die nächste Runde mit euch. Aktueller Highscore, 2 richtige.
2: Die Chance, das zu toppen, hat jetzt Julia aus Mickhausen. Hi.
3: Hallo.
2: Cool. Hi.
1: Julia, hier ist dein Buchstabe.
3: Okay.
4: D.
3: Wie Dora, okay.
1: Deine 30 Sekunden starten, sobald ich dir die erste Kategorie nenne.
3: Mhm.
1: Dann bitte eine Stadt mit D.
3: Dresden.
1: Ein Land.
3: Deutschland.
1: Im Freizeitpark.
3: Doof gucken.
1: Ein Film oder eine Serie?
3: Deutschland sucht den Superstar.
1: Im Kühlschrank.
3: Dosen.
1: Ein Festival. Das waren die 30 Sekunden. Das Deichbrand-Festival wäre mit D losgegangen.
3: Ja, mei.
2: Der aktuelle Wochen-Highscore lag bei 2 richtigen. Das heißt, du erhöhst um 5.
3: Cool. Okay, ich bin gespannt.
2: 5 richtige. Kann das jemand toppen? Dann anmelden auf fantasy.de.
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3: Ich bin Justin Hamm. Guten Morgen. In Europa sollen in Zukunft mehr wichtige Medikamente hergestellt werden. Unterhändler der EU-Staaten haben sich nun auf neue Regeln dazu geeinigt. Die Produktion von Arzneimitteln soll leichter mit öffentlichen Geldern unterstützt werden können. In den letzten Jahren gibt es immer wieder starke Engpässe bei Medikamenten, darunter Antibiotika für Kinder, Schmerzmittel wie Ibuprofen oder auch Psychopharmaka. Viele Jobs und ein riesiges Freizeitangebot. Das Leben in der Großstadt bietet viele Vorteile, aber die hohen Mieten schrecken viele Berufstätige ab. Viele Unternehmen müssen deshalb immer mehr um Fachkräfte ringen, zeigt eine Studie von PwC. Tanja Wagner berichtet.
4: In deutschen Großstädten sei es ein Glücksspiel, eine bezahlbare Wohnung zu finden, heißt es. Der Umfrage zufolge spielt für rund die Hälfte von Jobsuchenden die Miete eine große Rolle, noch vor der Länge des Arbeitswegs. Punkten könnten Arbeitgeber nach Ansicht der Befragten daher mit Mietzuschüssen oder auch indem Betriebswohnungen bereitgestellt werden.
3: Er hatte auf einem Schulhof in Friedberg bei Augsburg einen 13- und 14-Jährigen mit einem Hammer verletzt. Ab heute steht ein 15-Jähriger wegen des Verdachts des versuchten Mordes aus rassistischen Motiven vor Gericht. Der Jugendliche, der bei der Tat eine Uniform mit Helm trug, wollte Muslime töten, heißt es in der Anklage. Der Prozess findet unter Ausschluss der Öffentlichkeit statt. 5 große Lkw-Konzerne warten gespannt auf ein Urteil des Bundesgerichtshofs, das am Vormittag fällt. Ein Rechtsdienstleister hatte die Unternehmen wegen Preisabsprachen auf 500 Millionen Euro Schadenersatz verklagt. Das Gericht entscheidet nicht über diese Absprachen, sondern ob es rechtens war, dass Käufer von überteuerten Lkw ihre Rechtsansprüche an den Dienstleister abgetreten haben. Der würde im Erfolgsfall 33% Provision erhalten.
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5: Augsburg, Hauenstetten 4 Grad und bedeckt. Kübach ebenfalls 4 Grad. Memmingen 3 Grad. Der Dienstag startet bei uns frisch und teils wolkig. Im Ostallgäu gibt es anfangs etwas Nieselregen. Später lockert es auf. Einzelne Schauer und spürbarer Wind in Nordschwaben kommen dazu. In der Nacht kühlt es auf 1 bis 4 Grad ab. In den Tälern von Mindeltal und Stauden kann sich Nebel bilden. Morgen gibt es wechselhaftes Wetter mit etwas Sonne und am Nachmittag wieder Regen. Die Höchstwerte liegen bei 11 bis 13 Grad in Augsburg, Nordschwaben und dem Allgäu.
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5: Bei uns immer die wichtigsten Verkehrsmeldungen zuerst. Vorsicht auf der A7, Ulm Richtung Füssen-Reute, zwischen Rastplatz Rottachtal und Eu-Mittelberg. Hier besteht Aquaplaning-Gefahr, eine ungesicherte Unfallstelle und Personen befinden sich auf der Fahrbahn. Auf der A8 Stuttgart Richtung München hat sich zwischen Augsburg-West und Augsburg-Ost ein Unfall mit mehreren Fahrzeugen ereignet. Die A96 ist in Richtung Lindau zwischen Neuravensburg und Weißensberg wegen einer ungesicherten Unfallstelle gefährlich. In der Gegenrichtung zwischen Weißensberg und Neuravensburg ist die Strecke wegen Bergungsarbeiten gesperrt. Auf der B17 und B300 Augsburg Richtung Landsberg staut es sich zwischen Augsburg-West in Gersthofen und Gürgingen, Ausfahrt Gabelsberger Straße in Augsburg, auf 7 Kilometern. Der Zeitverlust beträgt bis zu 45 Minuten. Außerdem ist zwischen Leitershofen-Pfersee Süd und Gürgingen-Ost, Ausfahrt Eichleitner Straße, ein defekter PKW. Der linke Fahrstreifen ist blockiert. Die neuesten Blitzer in Augsburg auf der Allgäuer Straße, der Postillonstraße und dem Lerchenweg. In Friedberg auf der Afra-Straße sowie in Fischen auf der Gerberstraße. In Tannhausen auf der Ursberger Straße und auf der B2 bei Mehring. Besser unterwegs mit KI und unserer Community.
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1: Yes, dieser alte Omi-Spruch. Sorgfalt ist die Mutter der Porzellankiste. Und das gilt auch für die KI. Faktencheck ist Pflicht. Die KI klingt oft sehr überzeugt, auch wenn sie komplett daneben liegt. Vor allem bei Namen, Zahlen oder historischen Ereignissen wird er manchmal wild kombiniert. Deshalb immer selbst gegenchecken, am besten mit Wikipedia, Google oder der Originalquelle. Oder ihr gebt die Info einfach in eine andere KI ein. Zum Beispiel, was ihr bei ChatGPT rausgefunden habt, lasst das von Perplexity kontrollieren. So einfach geht's. Und dann sind wir sauber und korrekt.
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0: bin leer, sie ist nicht da, klar.
1: Ja, ja, wunderbar, tolle Rede, Mann. Hör ich dich nicht mal sagen, dich lässt jeder ran. Und jetzt schau dich an, wo bist du hingekommen?
0: Ich sag's dir, sie ist weg und hat mich mitgenommen.

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1: Ist dein Kopf voll und dein Körper angestrengt vom vielen, vielen Sitzen und du denkst einfach nicht dran, dir bei der Arbeit was Gutes zu tun, dann trickst dich doch einfach mit folgender Mini-Routine aus. Du denkst dir einen Wenn-Dann-Satz aus. Zum Beispiel, wenn ich mir den nächsten Kaffee rauslasse, dann strecke ich mich und dehne Nacken und Schultern. Und ja, das machst du dann, wenn du den nächsten Kaffee rauslässt. Und wenn du das dann immer wieder machst, entwickelst du wie eine Art kleine Routine und tatsächlich reichen diese 20, 30 Sekunden mehrmals am Tag schon aus, um deinen Körper zu entlasten und auch deinen Kopf zu leeren. Ein ganz einfacher Trick, der wirkt.
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18: Die aktuellen Wetterwerte. Augsburg-Lechhausen 5 Grad und stark bewölkt. Graben 4 Grad, dazu Türkheim 4 Grad. Über Augsburg, Nordschwaben und dem Allgäu gibt es am Vormittag einen Mix aus Wolken und Sonne. Dazu anfangs im Allgäu einzelne Schauer. Bis zum Mittag bleibt es frisch bis mild. In der Nacht sinken die Temperaturen auf etwa 1 bis 4 Grad. In den Tälern und im Allgäu wird es lokal noch etwas kühler. Morgen startet oft freundlich, später mehr Wolken und am Nachmittag stellenweise Regen bei Höchstwerten von 12 bis 14 Grad.
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18: Bei uns immer die wichtigsten Verkehrsmeldungen zuerst. Vorsicht auf der A7 Ulm Richtung Füssenreute zwischen Rastplatz Rottachtal und Eu-Mittelberg. Hier gibt es eine ungesicherte Unfallstelle, Aquaplaning-Gefahr und Personen auf der Fahrbahn. Auf der A8 Stuttgart Richtung München zwischen Augsburg-West und Augsburg-Ost hat sich ein Unfall mit mehreren Fahrzeugen ereignet. Außerdem staut es sich zwischen Neusäß und Augsburg.

0: Ost auf 3 Kilometern mit einem Zeitverlust von bis zu 25 Minuten. Die A96 ist in Richtung Lindau zwischen Neuravensburg und Weißensberg wegen einer ungesicherten Unfallstelle gefährlich. In der Gegenrichtung zwischen Weißensberg und Neuravensburg ist die Strecke wegen Bergungsarbeiten gesperrt. Auf der B2 Donauwörth Richtung Augsburg zwischen Gersthofen-Bergstraße und A8 B17 Augsburg-West in Gersthofen gibt es einen 4 Kilometer langen Stau mit einem Zeitverlust von bis zu 18 Minuten. Auf der B17 Augsburg Richtung Landsberg zwischen Oberhausen und Bärenkeller bzw. Oberhausen Süd in Augsburg gab es einen Unfall mit mehreren Fahrzeugen zwischen A8 B2 Augsburg-West in Gersthofen und Uniklinikum bzw. Kriegshaber in Augsburg staut es sich auf 4 Kilometern mit einem Zeitverlust von bis zu 31 Minuten. Außerdem gibt es zwischen A8 B2 Augsburg-West in Gersthofen und Bärenkeller bzw. Oberhausen Süd in Augsburg einen 2 Kilometer langen Stau mit einem Zeitverlust von bis zu 13 Minuten. Die neuesten Blitzer. In Augsburg auf der Elisabethstraße, der Allgäuerstraße und der Postillonstraße, in Friedberg auf der Afrastraße sowie in Graben auf der Lechfelderstraße. Auf der B2 bei Mehring, der Füssener Straße in Durach und der Gerberstraße in Fischen. Gute Fahrt, dank KI und unserer Community.
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1: Was sind Tastrosetten? Ich wiederhole das gerne noch einmal. Tastrosetten. Also bevor der Begriff Fingerabdruck modern wurde, nannte man die feinen Hautrillen auf unseren Fingerspitzen tatsächlich Tastrosetten. Man hat nämlich gedacht, diese Linien seien wie kleine Tastblüten, die uns helfen, Oberflächen besser zu spüren. Heute wissen wir, sie sorgen vor allem dafür, dass wir Dinge sicherer greifen können. Was heute Fingerabdruck heißt, waren früher die Tastrosetten.
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1: Die nächsten Ferien stehen kurz bevor und dieses Mal geht's in den Playmobil Funpark nach Nürnberg. Stadtland Fantasy, die nächste Runde mit euch. Aktueller Highscore, 2 richtige.
2: Die Chance, das zu toppen, hat jetzt Julia aus Mickhausen. Hi.
3: Hallo.
2: Cool. Hi.
1: Julia, hier ist dein Buchstabe.
3: Okay.
4: D.
3: Wie Dora, okay.
1: Deine 30 Sekunden starten, sobald ich dir die erste Kategorie nenne. Dann bitte eine Stadt mit D.
3: Dresden.
1: Ein Land.
3: Deutschland.
1: Im Freizeitpark.
3: Doof gucken.
1: Ein Film oder eine Serie?
3: Deutschland sucht einen Superstar.
1: Im Kühlschrank.
3: Dosen.
1: Ein Festival. Das waren die 30 Sekunden. Das Deichbrand-Festival wäre mit D losgegangen.
3: Ja, mei.
2: Der aktuelle Wochen-Highscore lag bei 2 richtigen. Das heißt, du erhöhst um 5.
3: Cool. Okay, ich bin gespannt.
2: 5 richtige. Kann das jemand toppen? Dann anmelden auf fantasy.de.
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5: Ich bin Justin Hamm. Guten Morgen.

0: Wie entlastet die Bundesregierung die Bürgerinnen und Bürger? Dazu gibt es heute einen Koalitionsausschuss. Was das Reisen angeht, da liefert die Deutsche Bahn ein Entlastungsangebot. Konzernchefin Paller kündigte im Spiegel ein Familienticket für 99,99 Euro an. Jeder soll in Deutschland weiterhin die Möglichkeit haben, in den Urlaub zu fahren, so Paller. Das Ticket gilt für maximal 5 Personen und bis zum Ende der Sommerferien. Seit 3 Tagen gibt es bei der Bahn bereits Last-Minute-Tickets für 6,99 Euro. Warum es Entlastungen braucht, zeigt sich in Zahlen. Die Inflationsrate ist im April erneut gestiegen. Die Lebenskosten waren 2,9% teurer als ein Jahr zuvor. Zum Vergleich, im Februar lag die Inflation noch bei 1,9%. Besonders der anhaltende Preisdruck bei Kraftstoffen ist für die Verbraucherinnen und Verbraucher deutlich spürbar, sagt das Statistikbundesamt. In Europa sollen in Zukunft mehr wichtige Medikamente hergestellt werden. Unterhändler der EU-Staaten haben sich nun auf neue Regeln dazu geeinigt. Die Produktion von Arzneimitteln soll leichter mit öffentlichen Geldern unterstützt werden können. In den letzten Jahren gibt es immer wieder starke Engpässe bei Medikamenten, darunter Antibiotika für Kinder, Schmerzmittel wie Ibuprofen oder auch Psychopharmaka. 4 Menschen von dem Kreuzfahrtschiff, auf dem das Hantavirus ausgebrochen war, sind zurück in Deutschland. Sie zeigen bisher keine Symptome, heißt es. Wegen der langen Inkubationszeit von 2 bis 4 Wochen könnten aber noch weitere Fälle auftreten. Die 4 Betroffenen aus Bayern, Baden-Württemberg, Sachsen und Berlin müssen jetzt mehrere Wochen in häusliche Quarantäne.
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2: Im Moment in Augsburg-Hammerschmiede 5 Grad und stark bewölkt, Gersthofen ebenfalls 5 Grad, dazu Kamlach 4 Grad. Der Vormittag startet mit einem Mix aus Wolken, Sonne und einzelnen Schauern im Allgäu. Im Laufe des Vormittags lockert es vielerorts auf. Am Nachmittag gibt es rund um Augsburg und Richtung Alpenvorland wieder einzelne Regenfälle. Die Temperaturen liegen meist zwischen 8 und 11 Grad. In der Nacht kühlt es deutlich ab und stellenweise bildet sich Nebel. Morgen zeigt sich das Wetter wechselhaft mit freundlichem Start, später dichteren Wolken und zeitweisem Regen in Nordschwaben. Am Donnerstag bleibt es meist freundlich bei 11 bis 14 Grad.
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2: Bei uns immer die wichtigsten Verkehrsmeldungen zuerst. Vorsicht auf der A7 Ulm Richtung Füssenreute zwischen Rastplatz Rottachtal und Eu-Mittelberg. Hier besteht Aquaplaning-Gefahr. Es gibt eine ungesicherte Unfallstelle und Personen befinden sich auf der Fahrbahn. Auf der A8 Stuttgart Richtung München staut es sich zwischen Raststätte Edenbergen Süd und Augsburg Ost auf 5 Kilometern mit einem Zeitverlust von bis zu 27 Minuten. Außerdem stockt der Verkehr zwischen Raststätte Edenbergen Süd und Augsburg West auf 4 Kilometern mit bis zu 20 Minuten Zeitverlust. Die A96 München Richtung Lindau ist zwischen Neuravensburg und Weißensberg wegen einer ungesicherten Unfallstelle gefährlich. In der Gegenrichtung Lindau Richtung München ist die Strecke zwischen Weißensberg und Neuravensburg wegen Bergungsarbeiten gesperrt. Auf der B2 Donauwörth Richtung Augsburg gibt es zwischen Gersthofen-Bergstraße und A8 B17 Augsburg West in Gersthofen einen 4 Kilometer langen Stau mit einem Zeitverlust von bis zu 13 Minuten. Die neuesten Blitzer in Augsburg auf der Elisabethstraße, der Allgäuer Straße und der Postillonstraße, in Friedberg auf der Afrastraße sowie in Graben auf der Lechfelder Straße, in Fischen auf der Gerberstraße und in Durach auf der Füssener Straße, auf der B2 bei Mersching. Gute Fahrt dank KI und unserer Community.
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1: Freak mal mit einer freundlichen Frage.
2: Ja.
1: Kaffee ist ja das beliebteste Getränk in Deutschland, das ist aber der Riesenskandal, denn es wird immer mal wieder Kaffee verkauft, dem Reste von Koffein gefunden wurden.
3: Ja, ich finde es halt nicht so gut. Warum sollten die Leute dafür bezahlen, ihr Geld ausgeben für dreckigen Kaffee?
1: Was ist so schädlich an Koffein?
4: Muss man ins Krankenhaus oder könnte auch schlimmere Folgen haben. Haarausfall, Ausschlag.
1: Damit zurück ins Fantasy-Sendestudio.
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15: Derzeit in Augsburg 6 Grad und stark bewölkt. Meitingen ebenfalls 6 Grad, Sonthofen 1 Grad und Schneefall. Bei uns startet der Tag freundlich mit Sonne und Wolken. Später ziehen Richtung Augsburg und Landsberg dichtere Wolken durch. Die Temperaturen liegen heute Nachmittag meist zwischen 8 und 11 Grad. Im Allgäu ist es etwas frischer. In der Nacht kühlt es deutlich ab. Örtlich bildet sich im Ostallgäu Nebel. Morgen beginnt es kühl und freundlich. Am Nachmittag gibt es einzelne Schauer. Zur Wochenmitte wird es wieder freundlicher mit Höchstwerten zwischen 11 und 14 Grad.
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15: Bei uns immer die wichtigsten Verkehrsmeldungen. Zuerst auf der A7 Ulm Richtung Füssenreuth. Besteht zwischen Dreieck Allgäu und Rastplatz Rottachtal Gefahr durch eine ungesicherte Unfallstelle. Der Standstreifen ist blockiert. Auf der A8 Stuttgart Richtung München gibt es zwischen Friedberg und Dasing eine ungesicherte Unfallstelle. Außerdem staut es sich zwischen Raststätte Edenbergen Süd und Augsburg Ost auf 5 Kilometern mit einem Zeitverlust von bis zu 27 Minuten sowie zwischen Augsburg West und Rastplatz Kirchholz auf 5 Kilometern mit bis zu 21 Minuten Zeitverlust. Die A96 München Richtung Lindau ist zwischen Neu-Ravensburg und Weißensberg von einer ungesicherten Unfallstelle betroffen. Zudem befinden sich auf Höhe Raststätte Lechwiesen Nord Reifenteile auf der Fahrbahn. Die Einfahrt ist dadurch gefährlich. Die neuesten Blitzer. In Augsburg auf der Elisabethstraße, der Allgäuerstraße und der Postillonstraße. In Friedberg auf der Afrastraße sowie in Graben auf der Lechfelderstraße. Auf der B2 bei Mehring und in Durach auf der Füssener Straße. In Fischen auf der Gerberstraße. Gute Fahrt, dank KI und unserer Community.
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1: 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Also wenn ihr wollt, dass KI lustig ist, dann müsst ihr das sagen. 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Also, wenn du willst, dass sie witzig ist, musst du sagen, bitte ironisch oder schreibst wie ein Stand-Up-Comedian. Dann kommt auch was, das nicht nur dein Taschenrechner zum Lachen bringt.
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4: Ich bin Justin Hamm. Kein einfacher Job, oft schlechte Bedingungen, aber sie sind enorm wichtig. Heute ist der internationale Tag der Pflegenden. Die Gewerkschaft Verdi nimmt diesen zum Anlass, um Kürzungspläne der Bundesregierung zu kritisieren. Die geplante Pflegereform treffe überwiegend versicherte, pflegebedürftige Menschen und Beschäftigte im Gesundheitswesen, heißt es. Pflegerinnen und Pfleger wollen heute auf die Straße gehen, um für bessere und nicht noch schlechtere Bedingungen in ihrem Job zu kämpfen. Der Krieg im Iran hat das Leben bei uns wieder stark verteuert. Im April ist die Inflationsrate auf fast 3% gestiegen. Heißt, die Lebenskosten waren fast 3% teurer als

0: einem Jahr. Das ist der höchste Stand seit über 2 Jahren. Tine Klimach mit den Details.
1: Allein Benzin und Diesel sind gut ein Viertel teurer geworden. Auch Preise für Lebensmittel sind etwas angezogen. Das hat sich besonders bei Schokolade bemerkbar gemacht. Teure Energie treibt bei Unternehmen die Produktions- und Transportkosten nach oben. Die Sorge ist, dass der Iran-Krieg die gesamte Wirtschaft erfasst und die Preise auch für Lebensmittel, Restaurantbesuche und Dienstleistungen weiter steigen.
0: Er hatte auf einem Schulhof in Friedberg bei Augsburg einen 13- und 14-Jährigen mit einem Hammer verletzt. Ab heute steht ein 15-Jähriger wegen des Verdachts des versuchten Mordes aus rassistischen Motiven vor Gericht. Der Jugendliche, der bei der Tat eine Uniform mit Helm trug, wollte Muslime töten, heißt es in der Anklage. Der Prozess findet unter Ausschluss der Öffentlichkeit statt. Wie sind die Menschen in der Steinzeit an ihre Werkzeuge gekommen? Bisher dachten Archäologen, sie haben beim Jagen oder Sammeln einfach Steine mitgenommen. Forschende aus Tübingen haben in Südafrika nun einen uralten Steinbruch ausgegraben und der zeigt, die Menschen damals sind gezielt zu bestimmten Orten gegangen, um die besten Steine zu holen. In dem Steinbruch wurden sie genutzt, um Klingen herzustellen.
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3: Im Moment in Augsburg, Spickelherrenbach leicht bewölkt bei 5 Grad, Affing ebenfalls 5 Grad und Babenhausen 4 Grad. Heute Vormittag lockert die Wolkendecke bei uns nur langsam auf, später zeigt sich öfter die Sonne und es bleibt meist trocken, dazu spürbarer Wind aus Nordschwaben und stellenweise etwas frischer. In der kommenden Nacht kühlt es deutlich ab auf 0 bis 3 Grad, im Allgäu örtlich leichter Frost. Morgen startet freundlich und sonnig, am Nachmittag 12 bis 14 Grad und das frühlingshafte Wetter bleibt auch am Donnerstag, im Allgäu zeitweise etwas drüber.
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3: Bei uns immer die wichtigsten Verkehrsmeldungen zuerst. Auf der A8 Stuttgart Richtung München ist zwischen Friedberg und Dasing wegen einer Unfallaufnahme der mittlere und der linke Fahrstreifen gesperrt. Zwischen Raststätte Edenbergen Süd und Augsburg Ost staut es sich auf 5 Kilometern mit einem Zeitverlust von bis zu 27 Minuten. Außerdem gibt es zwischen Augsburg West und Rastplatz Kirchholz einen 5 Kilometer langen Stau. Hier beträgt der Zeitverlust bis zu 19 Minuten. Die neuesten Blitzer in Augsburg auf dem Widdersteinweg, der Elisabethstraße und der Allgäuer Straße. In Ichenhausen auf der Günzburger Straße sowie in Landsberg auf der Iglinger Straße. In Kempten auf der Tobias-Dannheimer Straße und in Durach auf der Füssener Straße. Am Ende auf der A96 bei Penzing eine Abstandsmessung. Besser unterwegs mit KI und unserer Community.
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2: Schildkröten machen seit Millionen von Jahren ohne Zähne. Ganz freiwillig. Sie haben stattdessen einen harten Hornschnabel, der Pflanzen perfekt abbeißen kann und sogar Knochenstücke knackst. Zähne würden bei ihnen viel schneller brechen, aber der Schnabel, der wächst immer wieder nach. Deswegen hat die Evolution entschieden, Schildkröten haben keine Zähne, sondern einen harten Schnabel.
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7: Aktuell meldet Augsburg 6 Grad und leicht bewölkt. Adelzhausen ebenfalls 6 Grad. Dazu Marktrettenbach 4 Grad und stark bewölkt. Heute ist es zwischen Donau und den Alpen am Vormittag noch oft grau, aber erste Auflockerungen sind schon dabei. Im weiteren Verlauf kommt häufiger die Sonne durch, bei frischen 8 bis 11 Grad. In der Nacht kühlt es deutlich ab und im Allgäu sowie in windgeschützten Tälern wird es fast frostig. Morgen startet freundlich und wird tagsüber sonnig. Am Nachmittag liegen die Temperaturen dann bei 12 bis 14 Grad.
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7: Bei uns immer die wichtigsten Verkehrsmeldungen. Zuerst auf der A8 Stuttgart Richtung München ist zwischen Friedberg und Dasing wegen einer ungesicherten Unfallstelle und der Unfallaufnahme der mittlere sowie der linke Fahrstreifen gesperrt. Zwischen Raststätte Edenbergen Süd und Augsburg Ost staut es sich auf 5 Kilometern. Ihr müsst mit einem Zeitverlust von bis zu 27 Minuten rechnen. Außerdem gibt es zwischen Raststätte Edenbergen Süd und Augsburg West einen 4 Kilometer langen Stau mit bis zu 20 Minuten Zeitverlust. Auch zwischen Augsburg West und Rastplatz Kirchholz stockt es auf 4 Kilometern. Hier beträgt der Zeitverlust bis zu 11 Minuten. Die neuesten Blitzer in Augsburg auf der Elisabethstraße und der Allgäuer Straße, in Friedberg auf der Römerstraße sowie in Ichenhausen auf der Günzburger Straße, in Kempten auf der Tobias-Dannheimer Straße und in Durach auf der Füssener Straße. Abstandsmessungen auf der B2 bei Langweid sowie auf der A96 bei Penzing. Besser unterwegs mit KI und unserer Community.
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2: Ich bin Justin Hamm. Antibiotika für Kinder, Krebsmedikamente oder Ibuprofen. In den letzten Jahren gibt es bei uns immer mehr Arzneimittelengpässe. Die EU will nun gegensteuern. Unterhändler haben sich auf Regeln geeinigt, um die Produktion leichter mit öffentlichen Geldern unterstützen zu können. Diana Kramer berichtet.
3: Das Ziel, mehr Produktion innerhalb der EU und weniger Abhängigkeit von Lieferanten, etwa aus China. Bis zu 90% unserer Medikamente werden nach EU-Angaben derzeit aus Asien importiert. Für die heimische Produktion soll es mehr Anreize geben, etwa durch schnellere Genehmigungsverfahren und schnelleren Zugang zu Fördermitteln.
2: Seit 4 Jahren sinkt die Geburtenrate in Deutschland wieder stark. Eine Statistik zum Anlass des morgigen Vatertags unterstreicht das. Männer in Deutschland werden immer später Papa. 2024 waren sie bei der Geburt ihrer Kinder im Schnitt fast 35 Jahre alt. Zum Vergleich, 1991 wurden Männer im Schnitt mit 31 Jahren Vater. Auch Frauen bekommen heutzutage deutlich später Kinder. Kurz nach dem Ende der Waffenruhe hat Russland die Ukraine erneut massiv angegriffen. Die ukrainische Luftwaffe meldete in der Nacht Angriffe mit Drohnen auf die Hauptstadt Kiew und weitere Städte. Die dreitägige Waffenruhe war in der Nacht ausgelaufen. Russland zufolge

0: griff auch die Ukraine nach Mitternacht wieder mit Langstreckendrohnen an. Nächste Streikrunde bei der Telekom, heute in Rosenheim und Traunstein. Man reagiere damit auf die Blockadehaltung der Arbeitgeber, sagt die Gewerkschaft Verdi. Sie fordert unter anderem 6,6% mehr Geld und höhere Ausbildungsvergütungen. In Rosenheim hat gerade ein Protestmarsch begonnen. Für die Kunden bedeutet der Streik, Termine könnten sich verzögern oder sogar abgesagt werden und der Kundenservice könnte schlechter erreichbar sein.
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2: Aktuell meldet Augsburg Innenstadt 7 Grad und Sonnenschein, Mering 5 Grad, Delewang ebenfalls 5 Grad. Am Vormittag lockert die Wolkendecke über Augsburg, Nordschwaben und dem Allgäu nach und nach auf. Ab Mittag zeigt sich öfter die Sonne. Dazu bleibt es frisch bis mild und stellenweise etwas windig. In der Nacht kühlt es deutlich ab auf Werte zwischen 0 und 4 Grad. Im Allgäu ist örtlich leichter Frost möglich. Morgen gibt es viel Sonne und am Nachmittag spürbar mildere 12 bis 14 Grad.
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2: Bei uns immer die wichtigsten Verkehrsmeldungen zuerst. Auf der A8 München Richtung Stuttgart zwischen Burgau und Günzburg blockiert ein defekter LKW den Standstreifen. In der Gegenrichtung auf der A8 Stuttgart Richtung München zwischen Friedberg und Dasing werden Unfallaufnahmen durchgeführt. Dabei sind der mittlere und der linke Fahrstreifen gesperrt. Außerdem besteht Gefahr durch eine ungesicherte Unfallstelle. Die neuesten Blitzer in Augsburg auf der Friedrich-Ebert-Straße, der Elisabeth-Straße und der Allgäuer-Straße. In Friedberg auf der Römer-Straße sowie in Weißenhorn auf der Reichenbacher-Straße. In Ichenhausen auf der Günzburger-Straße und in Kempten auf der Tobias-Dannheimer-Straße. In Durach auf der Füssener Straße. Abstandsmessungen auf der B2 bei Langweid und auf der A96 bei Penzing. Gute Fahrt, dank KI und unserer Community.
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1: Frick mal mit einer freundlichen Frage.
2: Ja?
1: Würdest du sagen, so Ideen, die dir tagsüber kommen, die sind eher genital?
2: Schon.
1: Sind schon schlau.
2: Aber sie zu verwirklichen ist schwer. Ich weiß nicht, wo ich mich hinwenden soll.
1: Mit deinen genitalen Ideen?
2: Genau.
1: In welchem Schulfach bist du dann so richtig genital?
3: Sport. Macht einfach Spaß. Und es hat nicht so viel mit Kopfsache zu tun.
1: Wo liegt denn das Genital?
4: Ich glaube, in Richtung Asien.
1: Damit zurück ins Fantasy-Sendestudio.
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11: Derzeit in Trunkelsberg 6 Grad und leicht bewölkt. Augsburg-Inningen 7 Grad, Velden ebenfalls 6 Grad. Mittags ist es bei uns zwischen Donau und den Alpen noch oft grau, aber erste Auflockerungen sind schon dabei. Im Laufe des Tages kommt häufiger die Sonne durch, dazu bleibt es frisch mit etwa 8 bis 11 Grad. In der Nacht kühlt es besonders im Allgäu und in nebelanfälligen Tälern bis nahe an den Gefrierpunkt ab. Morgen startet freundlich und wird tagsüber verbreitet sonnig, am Nachmittag dann milder mit 12 bis 14 Grad.
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11: Bei uns immer die wichtigsten Verkehrsmeldungen zuerst. Vorsicht auf der A96 München Richtung Lindau zwischen Memmingen Ost und Memmingen Nord. Dort befindet sich eine ungesicherte Unfallstelle. Personen sind auf der Fahrbahn und der Standstreifen ist blockiert. Die neuesten Blitzer in Augsburg auf der Friedrich-Ebert-Straße, in Ichenhausen auf der Dolbacher Straße sowie in Friedberg auf der Römerstraße. Auf der B2 bei Langweid eine Abstandsmessung. Kommt's gut an, dank KI und unserer Community.
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1: Die nächsten Ferien stehen kurz bevor und dieses Mal geht's in den Playmobil Funpark nach Nürnberg. Stadtland Fantasy, die nächste Runde mit euch. Aktueller Highscore, 2 richtige.
2: Die Chance, das zu toppen, hat jetzt Julia aus Mickhausen. Hi.
3: Hallo.
2: Cool. Hi.
1: Julia, hier ist dein Buchstabe.
3: Okay.
4: D.
3: Wie Dora, okay.
1: Deine 30 Sekunden starten, sobald ich dir die erste Kategorie nenne. Dann bitte eine Stadt mit D.
3: Dresden.
1: Ein Land.
3: Deutschland.
1: Im Freizeitpark.
3: Doof gucken.
1: Ein Film oder eine Serie?
3: Deutschland sucht den Superstar.
1: Im Kühlschrank.
3: Dosen.
1: Ein Festival.

0: Das waren die 30 Sekunden. Das Deichbrandfestival wäre mit die losgegangen.
1: Ja, mei.
2: Der aktuelle Wochenhighscore lag bei 2 richtigen. Das heißt, du erhöhst um 5.
1: Cool. Okay, ich bin gespannt.
2: 5 richtige. Kann das jemand toppen? Dann anmelden auf fantasy.de.
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3: Ich bin Justin Hamm. Antibiotika für Kinder, Krebsmedikamente oder Ibuprofen. In den letzten Jahren gibt es bei uns immer mehr Arzneimittelengpässe. Die EU will nun gegensteuern. Unterhändler haben sich auf Regeln geeinigt, um die Produktion leichter mit öffentlichen Geldern unterstützen zu können. Diana Kramer berichtet.
4: Das Ziel, mehr Produktion innerhalb der EU und weniger Abhängigkeit von Lieferanten, etwa aus China. Bis zu 90% unserer Medikamente werden nach EU-Angaben derzeit aus Asien importiert. Für die heimische Produktion soll es mehr Anreize geben, etwa durch schnellere Genehmigungsverfahren und schnelleren Zugang zu Fördermitteln.
3: Seit 4 Jahren sinkt die Geburtenrate in Deutschland wieder stark. Eine Statistik zum Anlass des morgigen Vatertags unterstreicht das. Männer in Deutschland werden immer später Papa. 2024 waren sie bei der Geburt ihrer Kinder im Schnitt fast 35 Jahre alt. Zum Vergleich, 1991 wurden Männer im Schnitt mit 31 Jahren Vater. Auch Frauen bekommen heutzutage deutlich später Kinder. Kurz nach dem Ende der Waffenruhe hat Russland die Ukraine erneut massiv angegriffen. Die ukrainische Luftwaffe meldete in der Nacht Angriffe mit Drohnen auf die Hauptstadt Kiew und weitere Städte. Die 3-tägige Waffenruhe war in der Nacht ausgelaufen. Russland zufolge griff auch die Ukraine nach Mitternacht wieder mit Langstreckendrohnen an. Nächste Streikrunde bei der Telekom, heute in Rosenheim und Traunstein. Man reagiere damit auf die Blockadehaltung der Arbeitgeber, sagt die Gewerkschaft Verdi. Sie fordert unter anderem 6,6% mehr Geld und höhere Ausbildungsvergütungen. In Rosenheim hat gerade ein Protestmarsch begonnen. Für die Kunden bedeutet der Streik, Termine könnten sich verzögern oder sogar abgesagt werden und der Kundenservice könnte schlechter erreichbar sein.

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1: Im Moment in Augsburg, Jakobervorstadt, 8 Grad und stark bewölkt. Bobingen 7 Grad und trüb. Kempten am Rathaus ebenfalls 7 Grad. Gegen Mittag lockert die Wolkendecke bei uns langsam auf. Am Nachmittag gibt es öfter Sonne und es bleibt frisch mit meist 8 bis 11 Grad. In Augsburg, Nordschwaben und im Allgäu kühlt es in der Nacht unter klarem Himmel deutlich ab. In den Tälern und im Allgäu ist sogar leichter Frost möglich. Morgen startet freundlich und sonnig. Später gibt es einen angenehmen Mix aus Sonne und ein paar Wolken bei 12 bis 14 Grad.
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1: Bei uns immer die wichtigsten Verkehrsmeldungen. Zuerst Vorsicht auf der A7 Füssen-Reute Richtung Ulm. Zwischen Nersingen und Kreuz Ulm-Elchingen. Dort liegt ein Spanngurt auf der Fahrbahn. Auf der A8 München Richtung Stuttgart zwischen Günzburg und Leipheim blockiert ein liegengebliebenes Fahrzeug den Standstreifen. Die A96 München Richtung Lindau ist zwischen Memmingen Ost und Memmingen Nord wegen einer ungesicherten Unfallstelle und Personen auf der Fahrbahn sowie blockiertem Standstreifen gefährlich. Außerdem befinden sich in der Gegenrichtung Lindau Richtung München an der Einfahrt Memmingen Nord ebenfalls Personen auf der Fahrbahn. Die neuesten Blitzer in Ichenhausen auf der Deubacher Straße und in Durach auf der Lingener Straße. Kommt's gut an, dank KI und unserer Community.
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1: Hast du schon mal die KI gefragt? Hä? Fehlt da noch was? Also folgende Situation. Die KI gibt dir, was du willst, aber nicht immer, was du auch brauchst. Deswegen frag doch mal nach, habe ich was vergessen? Verstehst du überhaupt, was ich meine? Und plötzlich wird sie zu deiner Co-Autorin, die richtig den Überblick hat, gerade bei Präsentationen oder Konzepten, wirklich so ein echter Game-Changer.
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5: Die aktuellen Wetterwerte. Augsburg, Oberhausen 7 Grad und stark bewölkt. Eurasburg 7 Grad, Havangen 6 Grad. Am Mittag lockert die Wolkendecke über Augsburg, Nordschwaben und dem Allgäu langsam auf. Einzelne Tropfen sind schnell vorbei und die Sonne zeigt sich immer öfter. In Nordschwaben mit etwas mehr Wind. Bis in die Nacht wird es deutlich frischer. Die Temperaturen sinken auf etwa 0 bis 4 Grad. Im Allgäu örtlich leichter Frost. Morgen nach kühlem Start freundliches Wetter. Am Nachmittag meist 11 bis 13 Grad. Am Donnerstag mehr Wolken und Richtung Allgäu zeitweise etwas unbeständiger.
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5: Bei uns immer die wichtigsten Verkehrsmeldungen zuerst. Vorsicht auf der A8 München Richtung Stuttgart. Zwischen Dasing und Friedberg befinden sich in beiden Richtungen Personen auf der Fahrbahn. In Richtung Stuttgart zwischen Günzburg und Leipheim gibt es ein liegen gebliebenes Fahrzeug auf dem Standstreifen sowie Reifenteile auf der Fahrbahn. Auf der A96 München Richtung Lindau ist die Unfallstelle zwischen Memmingen Ost und Memmingen Nord geräumt. Auf der B12 Kempten Richtung Buchlohe zwischen der A7 Kempten und Wildpolsried in beiden Richtungen liegt ein Metallteil auf der Fahrbahn. Die neuesten Blitzer in Augsburg auf der Zollernstraße und am unteren Graben, in Ichenhausen auf der Ettenbeurer Straße sowie in Marktoberdorf auf der Schongauer Straße. Auf der MN8 bei Oberschöneck, in Wechingen auf der Raiffeisenstraße und in Neu-Ulm auf der Heerstraße. Besser unterwegs mit KI und unserer Community.
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4: Ich bin Justin Hamm. Immer mehr deutsche Unternehmen und Organisationen erleben Cyberattacken und werden anschließend erpresst. Im vergangenen Jahr wurden laut Bundeskriminalamt bundesweit über 1000 solcher Fälle angezeigt. BKA-Vizepräsidentin Link schlägt Alarm.
5: Deutschland gehört über alle Erscheinungsformen der Cybercrime hinweg regelmäßig zu den Top-Angriffszielen in der Welt. Die Bedrohungslage in Deutschland ist insbesondere geprägt durch schwere Cybercrime-Delikte und hier durch Delikte, die aus dem Ausland heraus begangen werden.
4: Und nicht nur Unternehmen sind betroffen. Jeder neunte Internetnutzer in Deutschland wurde im vergangenen Jahr Opfer von Cyberkriminalität. In Europa sollen in Zukunft mehr wichtige Medikamente hergestellt werden. Unterhändler der EU-Staaten haben sich nun auf neue Regeln dazu geeinigt. Die Produktion von Arzneimitteln soll leichter mit öffentlichen Geldern unterstützt werden können. In den letzten Jahren gibt es immer wieder starke Engpässe bei Medikamenten, darunter Antibiotika für Kinder, Schmerzmittel wie Ibuprofen oder auch Psychopharmaka. 4 Menschen von dem Kreuzfahrtschiff, auf dem das Hunter-Virus ausgebrochen war, sind zurück in Deutschland. Sie zeigen bisher keine Symptome, heißt es. Die 4 Betroffenen aus Bayern, Baden-Württemberg, Sachsen und Berlin müssen jetzt mehrere Wochen in häusliche Quarantäne. Die WHO teilte unterdessen mit, dass insgesamt 11 Hunter-Virus-Infektionen festgestellt wurden. Ermittler haben einen Bestechungsskandal im Baugewerbe aufgedeckt. Der Schaden liegt bei rund 12,5 Millionen Euro. Bei Razzien in Bayern und im Rhein-Main-Gebiet sind 4 Verdächtige festgenommen worden. 3 Bauleiter großer Immobilienfirmen und ein Bauunternehmer. Sie sollen seit 2019 Bestechungsgelder für bevorzugte Aufträge gezahlt oder kassiert haben.
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6: Augsburg 7 Grad und stark bewölkt. Hollenbach ebenfalls 7 Grad. Ettringen 7 Grad und viele Wolken. Mittags gibt es über Augsburg, Nordschwaben und dem Allgäu viele Wolken, etwas Sonne und im Oberallgäu einzelne Tropfen. Im Laufe des Tages lockert es öfter auf, bleibt aber frisch. In der Nacht sinken die Temperaturen auf 0 bis 4 Grad und in den Tälern bildet sich stellenweise Nebel. Morgen startet freundlich, später einzelne Schauer, vor allem in Nordschwaben. Insgesamt milder mit 12 bis 13 Grad. Am Donnerstag meist freundlich, zum Freitag mehr Wolken Richtung Allgäu.
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6: Im Moment keine Staus oder Verkehrsbehinderung. Die neuesten Blitzer in Augsburg auf der Schildstraße, der Zollernstraße und dem unteren

0: Graben, in Ichenhausen auf der Ettenbeurer Straße sowie in Marktoberdorf auf der Schongauer Straße. Außerdem auf der Raiffeisenstraße in Wechingen und der Heerstraße in Neu-Ulm, in Bergheim auf der Leutkircher Straße. Jetzt noch genauer informiert mit KI-Unterstützung.
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1: Seid ihr gestresst und braucht was Schnelles, was ihr einfach kurz zwischendurch machen könnt, um etwas runterzukommen? Dann habe ich euch einen super Tipp, nämlich eine Atemübung namens physiologischer Seufzer. Laut Studien sehr effektiv und ist ganz, ganz schnell umzusetzen. Atmet dazu zweimal schnell durch die Nase ein, sodass die Lunge so angenehm voll ist, und dann lange, lange, lange durch den Mund wieder ausatmen. Und wiederholt das einfach ein paar Mal und schon kann es sein, dass der Puls und auch der Kopf ruhiger und entspannter werden. Und ja, das Gute ist, das könnt ihr im Büro oder in der Bahn oder überall machen. Ja, und was der Zauber an der Sache ist, ist der Fokus auf eine Sache. Ne? Das ist ja insgesamt der Gedanke hinter Achtsamkeit, dass wir uns auf eine Sache konzentrieren und dadurch der Kopf ruhiger wird.
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16: Derzeit in Augsburg-Bergheim 7 Grad und stark bewölkt. Langenneuf nach 9 Grad, Wegensbach ebenfalls 7 Grad. Bei uns lockert die Wolkendecke am Nachmittag auf, später zeigt sich mehr Sonne und der Wind bleibt meist schwach bis zeitweise spürbar. In der Nacht kühlt es deutlich ab auf 0 bis 4 Grad. Morgen bleibt es freundlich mit längeren sonnigen Abschnitten und am Nachmittag meist mild bei 12 bis 14 Grad. Nur in Nordschwaben sind einzelne Schauer möglich.
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1: Bei uns immer die wichtigsten Verkehrsmeldungen zuerst. Vorsicht auf der A8 München Richtung Stuttgart. Zwischen Günzburg und Leipheim blockiert ein defekter PKW den Standstreifen. Außerdem befinden sich Personen auf der Fahrbahn. Die neuesten Blitzer in Augsburg auf der Schillstraße, der Zollernstraße und dem Unteren Graben. In Ichenhausen auf der Ettenbeurer Straße sowie in Marktoberdorf auf der Schongauer Straße. In Neu-Ulm auf der Heerstraße und in Wechingen auf der Raiffeisenstraße. Gute Fahrt.

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2: Ich bin Joshua Heise. Kein einfacher Job, oft schlechte Bedingungen, aber sie sind enorm wichtig. Heute ist der internationale Tag der Pflegenden. Die Gewerkschaft Verdi nimmt diesen zum Anlass, um Kürzungspläne der Bundesregierung zu kritisieren. Die geplante Pflegereform treffe überwiegend pflegebedürftige Menschen und Beschäftigte im Gesundheitswesen, heißt es. Pflegerinnen und Pfleger wollen heute auf die Straße gehen, um für nicht noch schlechtere Bedingungen in ihrem Job zu kämpfen. Bayerns Mittelschulen sollen mehr Freiheiten für individuelle Förderung bekommen. Das hat Kultusministerin Stolz nach einer Kabinettssitzung angekündigt. Die Schulen können künftig flexibler entscheiden, wie sie Deutsch, Mathe und Englisch unterrichten, ohne dass Fächer gestrichen werden. Außerdem gibt es mehr Projektarbeit schon ab der 5. Klasse. Aus der 1.000 € Entlastungsprämie über die Arbeitgeber wurde nichts. Nun suchen Union und SPD nach einer neuen Idee, uns zu entlasten. Ein Koalitionsausschuss heute soll Früchte tragen. SPD-Chef Klingbeil sagt, er wolle Erleichterungen für Menschen, die zwischen 2.500 und 4.000 € im Monat verdienten und Spitzenverdiener mehr belasten. CDU und CSU lehnen das bisher strikt ab. Das nächste lange Wochenende winkt, zumindest für die, die am Brückentag frei haben. Am Donnerstag ist Feiertag. Viele nutzen die freien Tage rund um Himmelfahrt für einen Kurztrip. Im vergangenen Jahr war der Mittwoch vor Himmelfahrt bundesweit der staureichste Tag des Jahres. ADAC-Sprecher Thomas Müther.
3: Den meisten Stau erwarten wir auf den Autobahnen am Mittwoch nachmittags so etwa zwischen 13 und 18 Uhr. Denn hier treffen Berufspendler und Kurzurlauber dann aufeinander. Am Donnerstag wird es schon etwas besser. Freitag und Samstag ist die Lage auf den Autobahnen eher entspannt. Und den Rückreiseverkehr, den haben wir dann ab Sonntagmittag.
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4: Im Moment in Augsburg Pfersee 8 Grad und stark bewölkt. Obergriesbach ebenfalls 8 Grad, Durach 7 Grad. Über Augsburg, Nordschwaben und im Allgäu bleibt es am frühen Nachmittag noch oft grau. Später lockert es aber auf und in Nordschwaben weht zeitweise spürbarer Wind. In der Nacht sinken die Temperaturen auf 0 bis 4 Grad. In den Tälern kann sich stellenweise Nebel bilden. Morgen gibt es viel Sonne und 12 bis 14 Grad. Nur in Nordschwaben sind vereinzelt kurze Schauer möglich.
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4: Bei uns immer die wichtigsten Verkehrsmeldungen. Zuerst A8 München Richtung Stuttgart. Zwischen Günzburg und Leipheim besteht Gefahr durch einen defekten PKW und Personen auf der Fahrbahn. Außerdem ist der Standstreifen blockiert. Die neuesten Blitzer in Augsburg auf der Schildstraße, der Zollernstraße und dem unteren Graben. In Fischen auf der Gerberstraße sowie in Ichenhausen auf der Ettenbeurer Straße. In Marktoberdorf auf der Schongauer Straße, in Wechingen auf der Raiffeisenstraße und in Neu-Ulm auf der Heerstraße. Gute Fahrt dank KI und unserer Community.
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1: Wer ist der größte Powernapper der Welt? Es sind die Ameisen. Die halten nämlich keine langen Nickerchen. Sie machen hunderte, wirklich hunderte Mini-Powernaps jeden Tag. Jeder Powernap dauert so ein bisschen über eine Minute, aber über den Tag verteilt kommen sie trotzdem auf mehrere Stunden Schlaf. Ihr Geheimnis, viele Pausen, nie lange weg, immer einsatzbereit.
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2: Momentan messen wir in Augsburg-Bergheim 7 Grad und bedeckt. Ried ebenfalls 7 Grad, im Endstadt 6 Grad und gering bewölkt. Am frühen Nachmittag lockert die Wolkendecke bei uns nur langsam auf. Später zeigt sich öfter die Sonne und im Allgäu klingen einzelne Tropfen ab. Dazu spürbarer Wind in offenen

0: 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Bei uns immer die wichtigsten Verkehrsmeldungen zuerst. Vorsicht auf der A8 München Richtung Stuttgart. Zwischen Günzburg und Leipheim blockiert ein defekter PKW den Standstreifen. Außerdem befinden sich Personen auf der Fahrbahn. Zwischen Dasing und Friedberg ist eine ungesicherte Unfallstelle. Der linke Fahrstreifen ist blockiert und es liegen Gegenstände auf dem linken sowie dem mittleren Fahrstreifen. Die neuesten Blitzer in Augsburg auf der Schildstraße, der Zollernstraße und dem unteren Graben. In Lindau auf der Rickenbacher Straße sowie in Ichenhausen auf der Ettenbeurer Straße und in Marktoberdorf auf der Schongauer Straße. In Kempten auf der Kaufbeurer Straße und der Hermann-von-Barth-Straße. In Fischen auf der Gerber Straße steht einer. Gute Fahrt, dank KI und unserer Community.
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1: Die nächsten Ferien stehen kurz bevor und dieses Mal geht's in den Playmobil Funpark nach Nürnberg. Stadtland Fantasy, die nächste Runde mit euch. Aktueller Highscore, 2 richtige.
2: Die Chance, das zu toppen, hat jetzt Julia aus Mickhausen. Hi.
3: Hallo.
2: Cool. Hi.
1: Julia, hier ist dein Buchstabe.
3: Okay.
4: D.
3: Wie Dora, okay.
1: Deine 30 Sekunden starten, sobald ich dir die erste Kategorie nenne. Dann bitte eine Stadt mit D.
3: Dresden.
1: Ein Land.
3: Deutschland.
1: Im Freizeitpark.
3: Doof gucken.
1: Ein Film oder eine Serie?
3: Deutschland sucht den Superstar.
1: Im Kühlschrank.
3: Dosen.
1: Ein Festival. Das waren die 30 Sekunden. Das Deichbrand-Festival wäre mit D losgegangen.
3: Ja, mei.
2: Der aktuelle Wochenhighscore lag bei 2 richtigen. Das heißt, du erhöhst um 5.
3: Cool. Okay, ich bin gespannt.
2: 5 richtige. Kann das jemand toppen? Dann anmelden auf fantasy.de.
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2: Ich bin Joshua Heise. Diese Position würde man sich gern sparen. Deutschland ist nach dem aktuellen Bundeslagebild eins der Top-Ziele in Sachen Cybercrime. Immer mehr Unternehmen und Behörden werden demnach Opfer von Ransomware-Attacken, bei denen Kriminelle Daten verschlüsseln und Lösegeld fordern. Allein letztes Jahr gab es über 1000 angezeigte Angriffe. Innenminister Dobrindt will mit einem Gesetz zur aktiven Cyberabwehr gegensteuern. Unter Pfiffen und Buhrufen hat Kanzler Merz beim Bundeskongress des Deutschen Gewerkschaftsbundes für tiefgreifende Sozialreformen geworben. Um Wohlstand, Freiheit und Frieden zu sichern, müssten alle einen Beitrag leisten, so der CDU-Chef. Das Argument, den Reformprozess als Chance statt Bedrohung zu begreifen, zog bei den rund 400 DGB-Delegierten allerdings nicht. Vom Bayerischen Landtag ins Kabinett von Rheinland-Pfalz. Die CSU-Abgeordnete Ute Eiling-Hütig wird Bildungsministerin unter dem designierten Ministerpräsidenten Schmieder. Dieser sagte dazu: Wir holen damit bewusst Erfahrung aus einem der erfolgreichsten Bildungssysteme Deutschlands nach Rheinland-Pfalz. Eiling-Hütig ist promovierte Historikerin und kommt ursprünglich aus Nordrhein-Westfalen. Die Deutsche Bahn lockt für die Sommerferien mit einem Sonderangebot. Ab Mitte Juni können demnach Familientickets zu einem Festpreis von knapp 100 Euro gebucht werden. Als Gründe nennt der Konzern steigende Benzin- und Flugkosten. Thomas Bremser berichtet.
3: Die Familientickets gelten für maximal 5 Personen. Es kann also ein Erwachsener mit 4 Kindern verreisen oder 2 Erwachsene mit 3 Kindern. Ein Kind muss aber mindestens dabei sein. Verwandt sein müssen die Personen aber nicht. Die Tickets sind an die gebuchten Züge gebunden und gelten für Hin- und Rückfahrt, egal wie lang die Strecke innerhalb Deutschlands ist. Die Sitzplätze sind inklusive.
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4: Momentan messen wir in Klosterlechfeld 7 Grad und stark bewölkt. Augsburg-Göggingen 7 Grad und Oberstdorf 5 Grad. Viele Wolken und stellenweise etwas Regen im Ostallgäu. Später gibt es aber mehr freundliche Abschnitte. In der Nacht kühlt es deutlich ab auf 0 bis 4 Grad. In den Tälern des Allgäus und im Mindeltal kann sich örtlich Nebel bilden. Morgen meist freundlich mit Sonne und milderen 12 bis 14 Grad bei uns in Augsburg, Nordschwaben und dem Allgäu.
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4: Bei uns immer die wichtigsten Verkehrsmeldungen zuerst. A8 München Richtung Stuttgart. Zwischen Dasing und Friedberg gibt es einen 5 Kilometer langen Stau. Der Zeitverlust beträgt bis zu 10 Minuten. Der linke Fahrstreifen ist blockiert. Grund ist ein Unfall mit mehreren Fahrzeugen. Polizei und Einsatzkräfte sind vor Ort. Die neuesten Blitzer in Augsburg auf der Schildstraße, der Zollernstraße und dem unteren Graben, in Kempten auf der Kaufbeurer Straße sowie der Hermann-von-Barth-Straße, außerdem auf der Rickenbacher Straße in Lindau, der Schongauer Straße in Marktoberdorf und der Gerberstraße in Fischen. Jetzt noch genauer informiert mit KI-Unterstützung.
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0: Findest?
1: Cola mit Bier?
0: Ein Getränk, Cola und Bier in so einem Mix sozusagen. Genau,
2: würde ich schätzen.
0: Wie kann ich mir das bei dir vorstellen, wenn du so total Cola-Bier-mäßig drauf bist?
3: Ja, also ich werf Sachen nach mir.
0: Nach dir?
3: Nein, nicht nach mir.
0: Ah, okay.
3: Also ich werf Sachen nach jemandem.
0: Okay, so kollabiert man heutzutage.
3: Ja, also denke ich schon.
0: Damit zurück ins Sendestudio.
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12: Augsburg, Bärenkeller, 8 Grad und bedeckt. Inchenhofen, ebenfalls 8 Grad. Mindelheim, 7 Grad. Der Nachmittag zeigt sich zwischen Donau und den Alpen wechselnd bewölkt. Im Allgäu gibt es örtlich noch etwas Regen und in Nordschwaben weht zeitweise spürbarer Wind. In der Nacht kühlt es deutlich ab auf 0 bis 4 Grad. In den Tälern des Allgäus und im Mindeltal wird es stellenweise frisch. Morgen meist freundlich mit Sonne und einzelnen dichteren Wolken bei 12 bis 14 Grad. Am Donnerstag bleibt es freundlich, im Allgäu aber schon wieder etwas trüber. Und zum Freitag setzt sich das leicht kühlere Wetter besonders vom Allgäu bis nach Nordschwaben fort.
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12: Bei uns immer die wichtigsten Verkehrsmeldungen. Zuerst auf der A8 München Richtung Stuttgart staut es sich zwischen Adelzhausen und Friedberg auf 8 Kilometer. Der Zeitverlust beträgt bis zu 22 Minuten. Zwischen Dasing und Friedberg ist der linke Fahrstreifen blockiert. Dort gab es einen Unfall mit mehreren Fahrzeugen. Polizei und Einsatzkräfte sind vor Ort. Die B19 Oberstdorf Richtung Kempten meldet im Bereich Waldenhofen Süd einen Unfall im Baustellenbereich. Personen befinden sich auf der Fahrbahn. Zwischen der Einfahrt Martinszell und Waldenhofen Süd steht ihr auf 3 Kilometern im Stau. Der Zeitverlust liegt hier bei bis zu 44 Minuten. Die neuesten Blitzer in Augsburg auf der Mühlhauser Straße, der Schillstraße und der Zollernstraße, in Dillingen auf der Schillerstraße sowie in Fischen auf der Gerberstraße, in Kempten auf der Kaufbeurer Straße und der Hermann-von-Barth-Straße. Besser unterwegs mit KI und unserer Community.
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2: Das fand ich sehr, sehr süß. Und zwar, ich behaupte, im Augsburger Stadtwald lebt ein Papagei, der sogar sprechen kann und der Wanderern sagt oder halt Leuten eben sagt, Servus.
3: Ui, also das ist ja meine Joggingstrecke dort, ne?
2: Mhm.
3: Ich würde es mir so gern wünschen, aber ich glaube, das ist ein Fake.
2: Hast du den noch nie gesehen?
3: Nein, ich habe den noch
2: der
3: nie gesehen.
2: Der ist ganz versteckt.
3: Was ich ab und zu sehe, sind wirklich so Vögel, die vom Zoo über die Mauer springen und dann aber auch wieder zurück. Aber Papageien habe ich noch nicht gesehen. Ich würde sagen, es ist ein Fake.
2: Ja, es ist Fake.
3: Oh Mann, aber es wäre voll süß.
2: Ja, ein Papagei. Ich meine, ein Papagei kann ja auch was anderes sein. Irgendein Mann, der sich verkleidet hat und dann
3: also
2: so aus dem Gebüsch
3: Also, liebe Kinder,
2: ruft.
3: Wenn euch jemand aus dem Gespräch, das ist unser Papagei, Toni. So.
2: Hallo? Nein.
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2: Ich bin Joshua Heise. Knapp zwei Wochen nach dem Start kommt der Tankrabatt inzwischen weitgehend bei den Verbrauchern an. Das zeigt ein Vergleich der Monopolkommission mit Frankreich und Großbritannien. Berechnungen des IFO-Instituts zufolge ist der Dieselpreis um 14 Cent gesunken, der Liter Superbenzin vergünstigte sich um 15 Cent. Zum 1. Mai sind die Spritsteuern um 16,7 Cent gesenkt worden, befristet auf 2 Monate. Die Stimmung in der bayerischen Wirtschaft hat sich seit dem Herbst kaum verbessert. Das zeigt der sogenannte Weißbier-Index der Vereinigung der bayerischen Wirtschaft. Die VBW rechnet dieses Jahr maximal mit einem Mini-Wachstum. Janina Singer berichtet.
3: Dass der Weißbier-Index mehr oder weniger auf der Stelle tritt, hat unter anderem auch mit dem Iran-Krieg und seinen Folgen zu tun, etwa unterbrochenen Lieferketten. Aber nicht nur. VBW-Präsident Hatz kritisiert auch die Bundesregierung scharf. Es brauche ein grundlegendes und umfassendes Reformpaket und das bis zum Sommer.
2: Union und SPD kommen heute zum Koalitionsausschuss zusammen, um vor allem über Entlastungen für die Bürger zu beraten. Der Verband kommunaler Unternehmen schlägt im Vorhinein eine Stromsteuersenkung ab nächstem Jahr auf das europäische Minimum für alle vor. Die Steuer könne von 2,05 auf bis zu 0,1 Cent pro Kilowattstunde gesenkt werden, sagte ein VKU-Sprecher der Rheinischen Post. Die 1.000 Euro Entlastungsprämie war am Freitag im Bundesrat gescheitert. Die frühere Profifußballerin Kathleen Krüger wird neue Sportvorständin beim Fußball-Bundesligisten Hamburger SV und damit Nachfolgerin von Stefan Kunz. Die 40-Jährige war zuletzt Funktionärin beim FC Bayern München gewesen und hatte den Rekordmeister zuvor als Teammanagerin betreut.
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4: Augsburg, Bärenkeller 8 Grad und bedeckt. Inchenhofen ebenfalls 8 Grad. Mindelheim 7 Grad. Der Nachmittag zeigt sich zwischen Donau und den Alpen wechselnd bewölkt. Im Allgäu gibt es örtlich noch etwas Regen und in Nordschwaben weht zeitweise spürbarer Wind. In der Nacht kühlt es deutlich ab auf 0 bis 4 Grad. In den Tälern des Allgäus und im Mindeltal wird es stellenweise frisch. Morgen meist freundlich mit Sonne und einzelnen dichteren Wolken bei 12 bis 14 Grad. Am Donnerstag bleibt es freundlich, im Allgäu aber schon wieder etwas trüber. Und zum Freitag setzt sich das leicht kühlere Wetter besonders vom Allgäu bis nach Nordschwaben fort.
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4: Bei uns immer die wichtigsten Verkehrsmeldungen zuerst. Vorsicht auf der B19 Oberstdorf Richtung Kempten. Im Baustellenbereich auf Höhe Waldenhofen Süd hat sich ein Unfall ereignet. Dabei befinden sich Personen auf der Fahrbahn. Zwischen der Einfahrt Martinszell und Waldenhofen Süd staut es sich auf etwa 1 Kilometer. Der Zeitverlust beträgt bis zu 19 Minuten. Die neuesten Blitzer in Augsburg auf der Mühnhauser Straße und der Zollernstraße, in Bad Hindelang auf der Hauptstraße sowie in Dillingen auf der Schillerstraße. In Kempten auf der Hermann-von-Barth-Straße, in Marktoberdorf auf der Schongauer Straße und in Wechingen auf der Raiffeisenstraße. Besser unterwegs mit KI und unserer Community.
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1: Sagt der KI, wenn sie Scheiße gebaut hat, das kratzt dann an ihre Ehre und sie wird sich verbessern. Die ist nämlich keine Diva. Nein, die nimmt Kritik ziemlich gut. Schreibt zum Beispiel kürzer, klarer, weniger Drama. Da ist sie nicht beleidigt, dann sagt sie beim nächsten Mal, okay, mach ich. Zack, klingt's auch schon besser. Guter Input macht guten Output. Auch bei Artificial Intelligence.
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10: Augsburg Hammerschmiede am Rathausplatz. 10 Grad und stark bewölkt. Zu Smarshausen 9 Grad, Waltenhofen 8 Grad. Bei uns hält sich heute Nachmittag noch viel grau. Später lockert es auf und in der Nacht gehen die Temperaturen auf 1 bis 4 Grad zurück. Morgen gibt es meist Sonne und mit 12 bis 14 Grad wird es deutlich milder. Am Donnerstag ziehen Richtung Allgäu zeitweise dichtere Wolken und einzelne Schauer durch. Insgesamt bleibt es aber freundlich.
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10: Bei uns immer die wichtigsten Verkehrsmeldungen. Zuerst B19 Oberstdorf Richtung Kempten zwischen Einfahrt Martinszell und Waltenhofen Süd. 1 Kilometer Stau mit einem Zeitverlust von bis zu 19 Minuten. Zwischen Herzmanns und Waltenhofen Süd besteht zudem Gefahr durch ein liegen gebliebenes Fahrzeug auf dem linken Fahrstreifen vor der Baustelle. Die neuesten Blitzer in Dehlingen auf der Schillerstraße, in Marktoberdorf auf der Schongauer Straße sowie in Wechingen auf der Raiffeisenstraße. Kommt's gut an, dank KI und unserer Community.
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2: Ich bin Joshua Heise. Vor ihrem Koalitionsausschuss waren sowohl Kanzler Merz als auch Arbeitsministerin Baas beim Bundeskongress des Deutschen Gewerkschaftsbundes zu Gast.

0: Beide warben um Unterstützung für die geplanten Sozialreformen. Merz wurde während seiner Rede sogar ausgebuht. Baas, die hingegen Beifall bekam, versprach, sie wolle die soziale Sicherung nicht kleiner, sondern klüger machen. Einst war er Verfassungsschutzpräsident, jetzt könnte Hans-Georg Maaßen Innenminister in Sachsen-Anhalt werden, und zwar für die AfD. Vorausgesetzt natürlich, dass diese nach der Landtagswahl im September die Regierung stellt. Maaßen zeigte sich im Interview mit der Zeit zumindest offen gegenüber der Idee. Ob er von der als gesichert rechtsextrem eingestuften Landespartei schon gefragt worden sei, ließ er offen. Die Toten Hosen, Nina Tschuba, Johannes Oerding. In einem offenen Brief fordern zahlreiche Musikerinnen und Musiker wirksame Gesetze gegen überteuerte Ticketpreise auf dem Zweitmarkt. Deutschland sei bislang ein weitgehend rechtsfreier Raum für Ticketspekulanten, so die Kritik. Thomas Bremser berichtet.
1: Wer seine Konzertkarten weiterverkaufen will, kann das auf einem Zweitmarkt tun. Doch dort tummeln sich immer mehr Abzocker. Die kaufen die Tickets in Massen auf, oft mit einer automatisierten Software, um sie anschließend zu Wucherpreisen weiterzuverkaufen. Dort landen auch immer mehr gefälschte Tickets. Die Musikstars fordern eine Preisobergrenze für den Zweitmarkt. Und die Konzertveranstalter sollten bestimmen, auf welchen Plattformen ihre Tickets weiterverkauft werden dürfen.
0: Die frühere Profifußballerin Kathleen Krüger wird neue Sportvorständin beim Bundesligisten Hamburger SV. Wie der HSV mitgeteilt hat, wird sie damit Nachfolgerin von Stefan Kuntz. Die 40-jährige Krüger war jahrelang Teammanagerin beim FC Bayern München und bekleidete zuletzt eine Funktion im Vorstandsbereich des Rekordmeisters.
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3: Im Moment in Augsburg, ja. Jakobavorstadt 8 Grad und Regen, Obergriesbach ebenfalls 8 Grad, Bad Hindelang 6 Grad und trocken. Dichte Wolken bestimmen am Nachmittag das Wetter, zum Abend lockert es in Augsburg, Nordschwaben und dem Allgäu auf, nur im Oberallgäu fällt anfangs noch etwas Regen. In der Nacht wird es frisch, mit Tiefstwerten zwischen 1 und 4 Grad, örtlich auch neblig, besonders in den Tälern. Morgen startet freundlich mit viel Sonne am Nachmittag und milden 12 bis 14 Grad. Am Donnerstag bleibt es insgesamt freundlich, im Allgäu zeitweise etwas trüber. Das stabile Frühlingswetter hält an.
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3: Bei uns einmal die wichtigsten Verkehrsmeldungen. Zuerst Vorsicht auf der A7 Füssenreute Richtung Ulm zwischen Nersingen und Kreuz Ulm-Elchingen. Dort befinden sich Gegenstände auf der Fahrbahn. Auf der A96 Lindau Richtung München zwischen Aitrach und Kreuz Memmingen sorgt ein defekter LKW für Gefahr. Die neuesten Blitzer in Dillingen auf der Schillerstraße, in Lindau auf der Ludwig-Kick-Straße sowie in Marktoberdorf am Langweg und auf der Schongauer Straße. Besser unterwegs mit KI und unserer Community.
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1: Wir erinnern uns ganz oft gar nicht richtig an unsere Kindheit. Und das Skurrile ist, dass wir Menschen trotzdem ganz oft sagen, oh, ich hatte eigentlich eine gute Kindheit, obwohl das häufig gar nicht stimmt. Das heißt, einerseits leidet die Erinnerung, andererseits merken wir gar nicht wirklich, wie unsere Eltern zu uns waren oder teilweise immer noch sind. Wir meinen, das passt schon alles und die sind eigentlich ganz okay. Dabei waren die Eltern zum Beispiel während unserer Kindheit depressiv oder übergriffig oder emotional nicht wirklich anwesend. Und das ist total verrückt, dass wir das selbst als Erwachsene nicht so wirklich merken, sondern manchmal den Blick von außen, zum Beispiel in einer Therapie oder im Coaching brauchen. Und erst wenn man das aber versteht, kapiert man auch, wer man selbst so wirklich ist. Wirklich richtig spannend.
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11: Die aktuellen Wetterwerte. Augsburg, Inningen 9 Grad und bedeckt. Kloster Lechfeld ebenfalls 9 Grad. Füssen 7 Grad und Schneefall. Zum Start in den Abend lockert es vielerorts auf. Einzelne Tropfen halten sich noch am Alpenrand, sonst klingt der Regen ab. Und in der Nacht wird es oft klar bei Temperaturen von 1 bis 4 Grad. Morgen gibt es viel Sonne, später ein paar lockere Wolken und am Nachmittag meist milde 12 bis 14 Grad. Am Donnerstag bleibt es ähnlich, im Allgäu zeitweise etwas trüber, mit stellenweise etwas Regen. Insgesamt bleibt das Wetter bei uns in Augsburg, Nordschwaben und dem Allgäu recht konstant.
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11: Bei uns immer die wichtigsten Verkehrsmeldungen zuerst. A96 Lindau Richtung München zwischen Aitrach und Kreuz Memmingen sowie auf der Überleitung zur A7 Richtung Ulm besteht Gefahr durch einen defekten LKW. Die neuesten Blitzer in Ehekirchen auf der Neuburger Straße sowie in Dillingen auf der Schillerstraße, in Markt Oberdorf am Langweg und in Lindau auf der Ludwig-Kick-Straße. Jetzt noch genauer informiert mit KI-Unterstützung.
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1: Die nächsten Ferien stehen kurz bevor und dieses Mal geht's in den Playmobil Funpark nach Nürnberg. Stadtland Fantasy, die nächste Runde mit euch. Aktueller Highscore, 2 richtige.
2: Die Chance, das zu toppen, hat jetzt Julia aus Mickhausen. Hi.
3: Hallo. Cool.
2: Hi.
1: Julia, hier ist dein Buchstabe.
3: Okay.
4: D.
3: Wie Dora, okay.
1: Deine 30 Sekunden starten, sobald ich dir die erste Kategorie nenne. Dann bitte eine Stadt mit D.
3: Dresden.
1: Ein Land.
3: Deutschland.
1: Im Freizeitpark.
3: Doof gucken.
1: Ein Film oder eine Serie?
3: Deutschland sucht den Superstar.
1: Im Kühlschrank.
3: Dosen.
1: Ein Festival. Das waren die 30 Sekunden. Das Deichbrand-Festival wäre mit D losgegangen.
3: Ja, mei.
2: Der aktuelle Wochen-Highscore lag bei 2 richtigen. Das heißt, du erhöhst um 5.
3: Cool.

0: Okay, ich bin gespannt.
1: 5 richtige. Kann das jemand toppen? Dann anmelden auf fantasy.de.
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2: Ich bin Joshua Heise. Der Holocaust-Überlebende Albrecht Weinberg ist im Alter von 101 Jahren gestorben. Er hatte 3 Konzentrationslager und mehrere Todesmärsche überlebt. Seine jüdische Familie wurde von den Nazis fast vollständig ermordet. Weinberg war 2012 aus den USA in seine Heimat Ostfriesland zurückgekehrt und hat seitdem in Schulen vor dem Vergessen gewarnt. Nachdem die Union mit AfD-Stimmen einen Migrationsantrag durchgebracht hatte, gab er aus Protest sein Bundesverdienstkreuz zurück. Der Krieg im Iran hat das Leben bei uns wieder stark verteuert. Im April ist die Inflationsrate auf fast 3% gestiegen. Heißt, die Lebenskosten waren fast 3% teurer als vor einem Jahr. Das ist der höchste Stand seit Januar 2024. Tine Klimach mit den Details.
3: Allein Benzin und Diesel sind gut ein Viertel teurer geworden. Auch Preise für Lebensmittel sind etwas angezogen. Das hat sich besonders bei Schokolade bemerkbar gemacht. Teure Energie treibt bei Unternehmen die Produktions- und Transportkosten nach oben. Die Sorge ist, dass der Iran-Krieg die gesamte Wirtschaft erfasst und die Preise auch für Lebensmittel, Restaurantbesuche und Dienstleistungen weiter steigen.
2: Wer das Oktoberfest etwas entspannter und familienfreundlicher erleben will, kann auf die Eude Wiesen gehen. Doch seit Jahren kommen immer weniger Gäste. Der Münchner Stadtrat hat deshalb ein neues Konzept beschlossen, um dem entgegenzuwirken. Geplant sind unter anderem QR-Codes für einen schnelleren Einlass oder Mengenrabattkarten. Heißt, wer 10-mal kommt, kann 12-mal rein. Außerdem soll das Musikprogramm vielfältiger werden. Deutschlands bester Tennisprofi Alexander Zverev ist beim Masters-Turnier in Rom im Achtelfinale gescheitert. Der 29-Jährige unterlag dem Italiener Luciano Darderi in 3 Sätzen. Dabei vergab Zverev gleich 4 Matchbälle im zweiten Satz und brach dann im dritten Abschnitt völlig ein. Der Italiener gewann den finalen Satz mit 6:0.
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4: Momentan messen wir in Augsburg Hochzoll 9 Grad und stark bewölkt, Inchenhofen 9 Grad, dazu Fronten 7 Grad. Am Abend gibt es über Augsburg, Nordschwaben und dem Allgäu einen freundlichen Mix, im Allgäu örtlich noch mit etwas Regen. In der Nacht lockert es weiter auf, die Temperaturen sinken auf 1 bis 4 Grad und in den Tälern kann es stellenweise dunstig werden. Morgen bleibt es meist freundlich mit 12 bis 14 Grad, in den höheren Lagen des Allgäus etwas kühler.
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4: Bei uns immer die wichtigsten Verkehrsmeldungen zuerst. A8 München Richtung Stuttgart zwischen Leipheim und Kreuz Ulm-Elchingen befindet sich auf dem rechten Fahrstreifen eine Gefahr durch Reifenteile. Außerdem blockiert ein defekter LKW den Standstreifen. Auf der A96 Lindau Richtung München zwischen Eitrach und Kreuz Memmingen sowie auf der Überleitung zur A7 Richtung Ulm besteht ebenfalls eine Gefahr durch einen defekten LKW. Die neuesten Blitzer auf der Neuburger Straße in Ehekirchen und der Ludwig-Kick-Straße in Lindau, am Langweg in Marktoberdorf sowie in der Schillerstraße in Dillingen. Besser unterwegs mit KI und unserer Community.
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1: Warum glitzern eigentlich die Spuren von Schnecken so auf dem Boden? Also wenn eine Schnecke über den Boden schneckt, zieht sie so eine glitzernde Spur hinter sich und das ist ihr persönliches Gleitmittel. Alles jugendfrei. Nein, der Schleim schützt ihren weichen Körper vor spitzen Steinchen und hilft ihr, über alles drüber zu gleiten. In der Sonne funkelt das, weil Wasser- und Eiweißmoleküle das Licht brechen. Eklig? Vielleicht. Clever? Auf jeden Fall.
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9: Die aktuellen Wetterwerte. Heimatingen 10 Grad und trüb, Augsburg-Fersee 9 Grad, dazu Ried ebenfalls 9 Grad. Heute Abend gibt es über Augsburg, Nordschwaben und im Allgäu einen freundlichen Mix aus Wolken und Auflockerungen, im Allgäu anfangs noch mit etwas Regen. In der Nacht lockert es weiter auf, die Temperaturen sinken auf Werte zwischen 1 und 4 Grad. Morgen geht es oft sonnig los, später ziehen mehr Wolken durch, am Abend sind stellenweise Schauer dabei. Und die Höchstwerte liegen zwischen 12 und 14 Grad.
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9: Bei uns immer die wichtigsten Verkehrsmeldungen. Zuerst A8 München Richtung Stuttgart. Zwischen Leipheim und Kreuz Ulm-Elchingen besteht Gefahr durch Reifenteile auf dem rechten Fahrstreifen. Außerdem blockiert ein defekter LKW den Standstreifen. Auf der A96 Lindau Richtung München zwischen Eitrach und Kreuz Memmingen gibt es Gefahr durch einen defekten LKW. Und auf der Überleitung von der A96 zur A7 Richtung Ulm steht ebenfalls ein defekter LKW. Die neuesten Blitzer in Ehekirchen auf der Neuburger Straße, in Marktoberdorf am Langweg. Gute Fahrt, dank KI und unserer Community.
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2: Ich bin Joshua Heise. Immer höhere Beiträge bei sinkenden Leistungen. Die Zufriedenheit mit dem deutschen Gesundheitssystem bröckelt. Das zeigt eine Umfrage im Auftrag der DRK. Thomas Thonfeld berichtet.
3: Bis 2022 lag die Zufriedenheit rund 10 Jahre lang stabil bei über 80%. Dann ging's bergab. Und knapp 60% erwarten, dass die Gesundheitsversorgung in den kommenden 10 Jahren noch schlechter wird. Reformen im Gesundheitswesen halten 2/3 der Menschen für notwendig. Sie glauben aber nicht daran, dass sie auch kommen.
2: Deutschland wird mit Paketen überflutet, vor allem mit Billigwaren aus China. Laut der Zolljahresbilanz, die Finanzminister Klingbeil vorgestellt hat, hat der Zoll letztes Jahr knapp 790 Millionen Waren abgefertigt. Im Jahr davor waren es noch 595 Millionen. Der SPD-Chef will den Zoll deshalb besser ausstatten, unter anderem durch 1500 neue Stellen. Zudem fällt ab Juli die Zollfreigrenze für Pakete unter 150 Euro weg. Bayerns Mittelschulen sollen mehr Freiheiten für individuelle Förderung bekommen. Das hat Kultusministerin Stolz nach einer Kabinettssitzung angekündigt. Die Schulen können künftig flexibler entscheiden, wie sie Deutsch, Mathe und Englisch unterrichten, ohne dass Fächer gestrichen werden. Außerdem gibt es mehr Projektarbeit schon ab der 5. Klasse. Als langjähriger Coach des SC Freiburg hat sich Christian Streich Kultstatus erarbeitet, auch mit Äußerungen über den Sport hinaus. Jetzt kehrt Streich zurück in die Fußballöffentlichkeit. Er wird nämlich ZDF-Experte bei der WM in den USA, Mexiko und Kanada. Seine Aufgabe wird es sein, die Spielideen der Teams zu erklären. Streich gibt sein Debüt gleich am 11. Juni beim Eröffnungsspiel Mexiko gegen Südafrika.
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4: Derzeit in Augsburg Innenstadt 8 Grad und bedeckter Himmel. Bonnstetten 9 Grad, Pfaffenhausen 9 Grad. Am Abend lockern die Wolken vielerorts auf. In der Nacht bleibt es oft klar und frisch, mit Tiefstwerten zwischen 0 und 3 Grad. Dazu bildet sich in den Tälern örtlich Nebel. Morgen wird das Wetter freundlich, mit Sonne und lockeren Wolken. Am Nachmittag sind nur vereinzelt dichtere Felder dabei. Die Höchstwerte liegen meist zwischen 10 und 13 Grad. Am Mittwoch ziehen zeitweise mehr Wolken durch und stellenweise gibt es kurze Schauer. Danach setzt sich zur Wochenmitte wieder freundlicheres Wetter durch.
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4: Bei uns immer die wichtigsten Verkehrsmeldungen. Zuerst A7 Füssen-Reute Richtung Ulm. Zwischen Dietmannsried und Raststätte Allgäuer Tor Ost ist die Fahrbahn verschmutzt. Auf der A8 München Richtung Stuttgart zwischen Leipheim und Kreuz Ulm-Elchingen befinden sich Reifenteile auf dem rechten Fahrstreifen. Außerdem steht dort ein defekter LKW und der Standstreifen ist blockiert. Die A96 Lindau Richtung München ist zwischen Aitrach und Kreuz Memmingen sowie auf der Überleitung zur A7 Richtung Ulm jeweils durch einen defekten LKW beeinträchtigt. Die neuesten Blitzer auf der Neuburger Straße in Ehekirchen und am Langweg in Marktoberdorf. Gute Fahrt, dank KI und unserer Community.
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0: Quick mal mit einer freundlichen Frage.
1: Ja.
0: Ich fange mit einem Sprichwort an. Alle anderen hier auf der Straße beenden das Sprichwort hoffentlich richtig. Der Apfel fällt
1: vom Baum.
0: Der Apfel fällt nicht?
1: Nicht vom Stamm.
0: Was bedeutet, der Apfel fällt nicht vom Stamm?
1: Dass ich nicht so alt aussehe, dass ich jung bin noch.
0: Morgenstund hat
1: nicht viele Freunde. Weil jemand früh aufsteht und ist draußen und halt andere Leute nicht da, seine Freunde oder so.
0: Wenn man seine Freunde hier abends trifft.
1: Ja.
0: Damit zurück ins Fantasy-Sendestudio.
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9: Derzeit in Augsburg, Hauenstetten 8 Grad und stark bewölkt. Eurasburg 7 Grad, Bad Wörishofen 6 Grad und trüb. Heute Abend gibt es über Augsburg, Nordschwaben und dem Allgäu einen freundlichen Mix aus Wolken. In der Nacht kühlt es auf 0 bis 4 Grad ab, stellenweise mit Nebel. Morgen startet freundlich, später ziehen dichtere Wolken durch und am Nachmittag sind 11 bis 13 Grad möglich. Am Donnerstag bleibt es leicht wechselhaft, mit Sonne, Wolken und örtlich etwas Regen, besonders Richtung Allgäu.
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9: Bei uns immer die wichtigsten Verkehrsmeldungen zuerst. Vorsicht auf der A7 Füssen-Reute Richtung Ulm zwischen Dietmannsried und Raststätte Allgäuer Tor Ost. Dort ist die Fahrbahn verschmutzt. Auf der A8 München Richtung Stuttgart zwischen Leipheim und Kreuz Ulm-Elchingen befinden sich Reifenteile auf dem rechten Fahrstreifen. Außerdem blockiert ein defekter LKW den Standstreifen. Die A96 Lindau Richtung München ist am Kreuz Memmingen in der Überleitung zur A7 Richtung Ulm ebenfalls durch einen defekten LKW beeinträchtigt. Die neuesten Blitzer auf der Neuburger Straße in Ehekirchen sowie am Langweg in Marktoberdorf. Jetzt noch genauer informiert mit KI-Unterstützung.
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2: Ich bin Joshua Heise. Die Parteispitzen von Union und SPD sind im Kanzleramt zum Koalitionsausschuss zusammengekommen. Auf der Agenda stehen Entlastungen für die Bürger, der Bundeshaushalt und der Fahrplan für die angedachten Reformen. Im Voraus wurde schon klargestellt, mit Beschlüssen ist heute nicht zu rechnen. Vielmehr sollen die Streitigkeiten der letzten Wochen geklärt werden. Immer mehr deutsche Unternehmen und Organisationen erleben Cyberattacken und werden anschließend erpresst. Im vergangenen Jahr wurden laut Bundeskriminalamt bundesweit über 1000 solcher Fälle angezeigt. BKA-Vizepräsidentin Link schlägt Alarm.
3: Deutschland gehört über alle Erscheinungsformen der Cybercrime hinweg regelmäßig zu den Top-Angriffszielen in der Welt. Die Bedrohungslage in Deutschland ist insbesondere geprägt durch schwere Cybercrime-Delikte, und hier durch Delikte, die aus dem Ausland heraus begangen werden.
2: Nicht nur Unternehmen sind betroffen. Jeder 9. Internetnutzer in Deutschland wurde im vergangenen Jahr Opfer von Cyberkriminalität. Internationale Studierende kommen nach wie vor gern nach Deutschland. Laut einer neuen UNESCO-Studie bleiben wir auf Platz 4 der beliebtesten Länder für ausländische Studis, hinter den USA, Großbritannien und Australien. Bei Leuten aus Europa ist Deutschland sogar das beliebteste Hochschulland. Nach Angaben des Statistischen Bundesamtes machten ausländische Erstsemester im Jahr 2024 rund 30% aus. 3 Monate Sommerferien dank der Fußball-WM, das hätte es fast in Mexiko gegeben. Nach heftiger Kritik hat die Regierung aber entschieden, der Unterricht endet wie geplant am 15. Juli. Das biete Familien, deren Alltag vom Schulkalender abhängt, Sicherheit und Stabilität, hieß es zur Begründung. Letzte Woche hatte das Bildungsministerium die Ferien um mehr als einen Monat vorverlegt. Mexiko ist neben den USA und Kanada WM-Gastgeber.
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4: Augsburg-Lechhausen 9 Grad und stark bewölkt. Dasing ebenfalls 9 Grad.

0: Sachsenwang 6 Grad. Am Abend ist es bei uns meist freundlich, im Allgäu halten sich noch dichtere Wolken. In der Nacht kühlt es deutlich ab auf 0 bis 3 Grad, dazu bildet sich stellenweise Nebel, vor allem im Unterallgäu und Mindeltal. Morgen bleibt es zunächst freundlich, später ziehen mehr Wolken auf und am Nachmittag werden 10 bis 13 Grad erreicht, sowohl in Augsburg, Nordschwaben als auch im Allgäu.
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0: A96 Lindau Richtung München. Am Kreuz Memmingen ist die Überleitung zur A7 Richtung Neu-Ulm wegen Bergungsarbeiten gesperrt. Die neuesten Blitzer auf der Neuburger Straße in Ehekirchen. Gute Fahrt dank KI und unserer Community.
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1: KI ist nicht dein Onkel Doktor. Das muss ich jetzt auch nochmal erwähnen. Wir freuen uns ja immer, dass KI alles kann. Du machst ein Foto von einer Verletzung von dir und sie stellt eine Diagnose. Aber seid da bitte vorsichtig, die hat das nicht studiert. Also wenn ihr ernsthaft krank seid, geht zum Arzt und verlasst euch nicht auf ChatGPT, weil das gerne auch mal fantasiert.
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1: Die aktuellen Wetterwerte. Augsburg für Habberau 8 Grad, Mehring 7 Grad und trüb, Kirchheim in Schwaben 9 Grad. Der Abend bleibt meist freundlich, nur im Ostallgäu fällt anfangs noch etwas Regen, sonst lockern die Wolken weiter auf. In der Nacht ist es oft klar, stellenweise bildet sich Nebel, vor allem im Unterallgäu und in den Tälern von Mindeltal und Stauden. Die Tiefstwerte liegen zwischen 0 und 3 Grad. Morgen geht es freundlich los, später ziehen dichtere Wolken durch, insgesamt bleibt es aber meist trocken bei 12 bis 14 Grad.
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1: Bei uns immer die wichtigsten Verkehrsmeldungen zuerst. A96 Lindau Richtung München ist am Kreuz Memmingen die Überleitung zur A7 Richtung Ulm wegen Bergungsarbeiten gesperrt. Meldungen über Blitzer oder Abstandsmessungen liegen uns derzeit nicht vor. Jetzt noch genauer informiert mit KI-Unterstützung.
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2: Ich bin Joshua Heise. Die Deutsche Bahn lockt für die Sommerferien mit einem Sonderangebot. Ab Mitte Juni können demnach Familientickets zu einem Festpreis von knapp 100 Euro gebucht werden. Als Gründe nennt der Konzern steigende Benzin- und Flugkosten. Thomas Bremser berichtet.
3: Die Familientickets gelten für maximal 5 Personen. Es kann also ein Erwachsener mit 4 Kindern verreisen oder 2 Erwachsene mit 3 Kindern. Ein Kind muss aber mindestens dabei sein. Verwandt sein müssen die Personen aber nicht. Die Tickets sind an die gebuchten Züge gebunden und gelten für Hin- und Rückfahrt, egal wie lang die Strecke innerhalb Deutschlands ist. Die Sitzplätze sind inklusive.
2: Knapp 2 Wochen nach dem Start kommt der Tankrabatt inzwischen weitgehend bei den Verbrauchern an. Das zeigt ein Vergleich der Monopolkommission mit Frankreich und Großbritannien. Berechnungen des IFO-Instituts zufolge ist der Dieselpreis um 14 Cent gesunken, der Liter Superbenzin vergünstigte sich um 15 Cent. Zum 1. Mai sind die Spritsteuern um 16,7 Cent gesenkt worden, befristet auf 2 Monate. Vom Bayerischen Landtag ins Kabinett von Rheinland-Pfalz. Die CSU-Abgeordnete Ute Eiling-Hütig wird Bildungsministerin unter dem designierten Ministerpräsidenten Schnieder. Dieser sagte dazu, wir holen damit bewusst Erfahrung aus einem der erfolgreichsten Bildungssysteme Deutschlands nach Rheinland-Pfalz. Eiling-Hütig ist promovierte Historikerin und kommt ursprünglich aus Nordrhein-Westfalen. Die frühere Profifußballerin Kathleen Krüger wird neue Sportvorständin beim Bundesligisten Hamburger SV. Wie der HSV mitgeteilt hat, wird sie damit Nachfolgerin von Stefan Kuntz. Die 40-jährige Krüger war jahrelang Teammanagerin beim FC Bayern München und bekleidete zuletzt eine Funktion im Vorstandsbereich des Rekordmeisters.
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4: Die aktuellen Wetterwerte. Augsburg, Oberhausen leicht bewölkt bei 8 Grad, Schildberg ebenfalls 7 Grad und Wenningen 7 Grad und stark bewölkt. Am Abend lockert es vielerorts auf, nur im Ostallgäu fällt anfangs noch etwas Regen. In der Nacht ist es meist klar bis locker bewölkt, die Temperaturen liegen zwischen 0 und 4 Grad, in den Tälern des Unterallgäus kann sich örtlich Nebel bilden. Morgen bleibt es freundlich bis zeitweise wolkig mit 11 bis 13 Grad, am Donnerstag ziehen vor allem Richtung Allgäu mehr Wolken und einzelne Schauer durch.
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4: Bei uns immer die wichtigsten Verkehrsmeldungen zuerst. Vorsicht auf der A8 München Richtung Stuttgart. Zwischen Kreuz Ulm-Elchingen und Oberelchingen. Dort ist der rechte Fahrstreifen blockiert, weil eine Bremsscheibe auf der Fahrbahn liegt. Auf der A96 Lindau Richtung München ist am Kreuz Memmingen die Überleitung zur A7 Richtung Ulm wegen Bergungs

0: Bauarbeiten gesperrt. Die neuesten Blitzer in Augsburg auf der Max-Hempel-Straße und der Langenmantelstraße. Jetzt noch genauer informiert mit KI-Unterstützung.
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1: Fühlt ihr euch beim Aufwachen manchmal unsicher oder einsam oder ängstlich? Dann probiert doch mal folgende Übung. Am Abend vor dem Einschlafen, wenn ihr euch ins Bett legt und die Augen zumacht, dann sagt doch ein paar Mal folgende Sätze. Ich bin beschützt, ich bin geborgen, ich bin behütet. Und das ein paar Mal wiederholen. Manchmal helfen so kleine Affirmationsübungen wirklich, um eigene Gefühle über die Zeit zu verändern. Und im weiteren Schritt geht es dann darum, rauszufinden, woher die innere Unsicherheit kommt und was das eventuell mit deiner Vergangenheit zu tun haben kann.
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1: Westerheim 7 Grad und klar. Dazu Augsburg Hochzoll 7 Grad. Gersthofen ebenfalls 7 Grad. Am Abend ist es bei uns noch locker bewölkt. In der Nacht kühlt es deutlich ab auf 0 bis 4 Grad. Und im Unterallgäu sind örtlich Nebelfelder möglich. Morgen startet bei uns freundlich. Später ziehen dichtere Wolken durch und die Temperaturen erreichen 10 bis 13 Grad. Am Donnerstag bleibt es wechselhaft mit Sonne und einzelnen Schauern. Im weiteren Wochenverlauf wird es wieder freundlicher, wobei es in Augsburg, Nordschwaben und im Allgäu etwas kühler bleibt als weiter nördlich.
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1: Bei uns immer die wichtigsten Verkehrsmeldungen. Zuerst auf der A96 Lindau Richtung München ist am Kreuz Memmingen die Überleitung zur A7 Richtung Ulm wegen Bergungsarbeiten gesperrt. Die neuesten Blitzer in Augsburg auf der Max-Hempel-Straße und der Langenmantel-Straße. Gute Fahrt. Dank KI und unserer Community.
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2: Ich bin Katrin Steinberger. Die Parteispitzen von Union und SPD sind im Kanzleramt zum Koalitionsausschuss zusammengekommen. Auf der Agenda stehen Entlastungen für die Bürger, der Bundeshaushalt und der Fahrplan für die angedachten Reformen. Im Voraus wurde schon klargestellt, mit Beschlüssen ist heute nicht zu rechnen. Vielmehr sollen die Streitigkeiten der letzten Wochen geklärt werden. Immer höhere Beiträge bei sinkenden Leistungen. Die Zufriedenheit mit dem deutschen Gesundheitssystem bröckelt. Das zeigt eine Umfrage im Auftrag der DAK. Thomas Thunfeld berichtet.
3: Bis 2022 lag die Zufriedenheit rund 10 Jahre lang stabil bei über 80%. Dann ging's bergab. Und knapp 60% erwarten, dass die Gesundheitsversorgung in den kommenden 10 Jahren noch schlechter wird. Reformen im Gesundheitswesen halten 2/3 der Menschen für notwendig. Sie glauben aber nicht daran, dass sie auch kommen.
2: Diese Position würde man sich gerne sparen. Deutschland ist nach dem aktuellen Bundeslagebild eines der Top-Ziele in Sachen Cybercrime. Immer mehr Unternehmen und Behörden werden demnach Opfer von Ransomware-Attacken, bei denen Kriminelle Daten verschlüsseln und Lösegeld fordern. Allein letztes Jahr gab es über 1000 angezeigte Angriffe. Bundesinnenminister Dobrindt will mit einem Gesetz zur aktiven Cyberabwehr gegensteuern. Wer das Oktoberfest etwas entspannter und familienfreundlicher erleben will, kann auf die Eudewiesen gehen. Doch seit Jahren kommen immer weniger Gäste. Der Münchner Stadtrat hat deshalb ein neues Konzept beschlossen, um dem entgegenzuwirken. Geplant sind unter anderem QR-Codes für einen schnelleren Einlass oder Mengenrabattkarten. Heißt, wer 10-mal kommt, kann 12-mal rein. Außerdem soll das Musikprogramm vielfältiger werden.
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4: Im Moment in Augsburg 6 Grad und klar. Adelzhausen 5 Grad, Bad Wörishofen 4 Grad und leicht bewölkt. Über Augsburg, Nordschwaben und dem Allgäu gibt es am Abend einen freundlichen Mix aus Wolken und klaren Abschnitten. In der Nacht lockert es weiter auf bei 0 bis 3 Grad. Morgen startet meist freundlich, später ziehen ein paar Wolken durch. Insgesamt bleibt es mild mit 12 bis 14 Grad. Am Donnerstag mehr Wolken und vor allem Richtung Allgäu zeitweise etwas Regen.
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4: Bei uns immer die wichtigsten Verkehrsmeldungen zuerst. Auf der A96 Lindau Richtung München ist die Überleitung am Kreuz Memmingen zur A7 Richtung Ulm wegen Bergungsarbeiten gesperrt. Zwischen Landsberg Ost und Schöffelding besteht auf der A96 Lindau Richtung München Gefahr durch ein brennendes Fahrzeug. Die Richtungsfahrbahn ist gesperrt. Die neuesten Blitzer in Augsburg auf der Max-Hempel-Straße und der Langmantel-Straße sowie in Friedberg auf der Römerstraße. Gute Fahrt, dank KI und unserer Community.
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1: Ist euch schon mal aufgefallen, dass Giraffen blaue Zungen haben? Woher kommt das? Also ist ja so, sie strecken ja beim Fressen ständig ihre langen Zungen in die Sonne, um Blätter von Dornenbäumen zu zupfen. So, damit die Haut dort nicht verbrennt, enthält die Zunge besonders viele dunkle Pigmente. Dadurch wirkt sie eben bläulich. Und zusätzlich ist sie auch noch super robust und bis zu 50 cm lang, die Giraffenzunge. Praktisch, wenn man in 6 Metern Höhe einfach mal was snacken will.
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1: Derzeit in Augsburg Göggingen klar bei 5 Grad, Langenneuf nach 4 Grad und Memmingen ebenfalls klar bei 5 Grad. Zum Start in diesen späten Abend lockern die Wolken weiter auf. In der Nacht ist es oft klar oder nur locker bewölkt bei 0 bis 4 Grad. Morgen gibt es viel Sonne, später ziehen ein paar Wolken durch. Insgesamt bleibt es meist trocken und mild mit 12 bis 14 Grad. Am Donnerstag zeigt sich das Wetter ähnlich, im Allgäu mit etwas mehr Wolken und stellenweise einem kurzen Schauer.
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1: Bei uns immer die wichtigsten Verkehrsmeldungen zuerst. Vorsicht auf der A96 Lindau Richtung München. Zwischen Landsberg Ost und Schöffelding brennt ein Fahrzeug, die Richtungsfahrbahn ist gesperrt. Die neuesten Blitzer in Augsburg auf der Langenmantelstraße sowie in Friedberg auf der Römerstraße ein Blitzer. Kommt's gut an Dank KI und unserer Community.
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2: Ich bin Katrin Steinberger. Die Deutsche Bahn bringt in den Sommerferien ein neues Familienticket raus. Für rund 100 Euro können bis zu 5 Personen gemeinsam mit dem Zug durchs Land fahren. Hin- und Rückfahrt inklusive. Die Sitzplätze sind auch im Preis inklusive. Das Ticket gibt es ab Mitte Juni und gilt dann für Reisen bis Mitte September. Die Bahn reagiert damit auf die teuren Sprit- und Flugpreise. Der Bayerische Elternverband setzt sich dafür ein, dass der Freitag nach Christi Himmelfahrt schulfrei wird. Damit könnten Familien ein langes Wochenende haben. Dafür gibt es jetzt eine Online-Petition. Momentan müssen die Kinder in Bayern am Brückentag ganz normal zur Schule. In anderen Bundesländern ist das oft anders. Dort ist der Tag entweder generell frei oder die Schulen nutzen einen beweglichen Ferientag. Es liegen schwierige Themen auf dem Tisch. Entlastungen für die Bürger, der Bundeshaushalt und Reformen. Gerade diskutieren Union und SPD im Kanzleramt. Suita Suvali, die Stimmung beim Koalitionsausschuss dürfte angespannt sein.
3: Kanzler Merz wurde für seine Reformpläne bei Rente und Arbeitszeit beim Kongress des Deutschen Gewerkschaftsbundes heftig ausgebuht. SPD-Chefin Baas hat sich dort klar gegen Sozialabbau gestellt. Genau diese Spannungen dürften jetzt auch beim Koalitionsausschuss spürbar werden. Dazu kommt noch der Streit um die geplante Entlastungsprämie von bis zu 1.000 Euro. Nach dem Nein des Bundesrats steht die Maßnahme wohl vor dem Aus.
2: Schock in der NBA. Die nordamerikanische Basketball-Profiliga trauert um Brandon Clark. Der Spieler von den Memphis Grizzlies ist im Alter von nur 29 Jahren gestorben. Das teilten das Franchise und Clarks Agentur mit. Die Todesursache ist noch unbekannt. Brandon Clark spielte seit 2019 für die Memphis Grizzlies.
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4: Im Moment in Augsburg klar bei 2 Grad, Graben 4 Grad und Trüb, Oberstdorf 2 Grad. Über Augsburg, Nordschwaben und dem Allgäu ist der späte Abend meist klar oder locker bewölkt. In der Nacht kühlt es auf 0 bis 3 Grad ab, im Allgäu örtlich fast bis an den Frost. Morgen gibt es bei uns einen freundlichen Start mit viel Sonne. Später ziehen dichtere Wolken durch und es wird mit 12 bis 14 Grad angenehm mild. Am Donnerstag bleibt es insgesamt freundlich, Richtung Allgäu zeitweise wolkiger. Und das stabile Frühlingswetter hält auch im weiteren Wochenverlauf an.
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4: Bei uns immer die wichtigsten Verkehrsmeldungen zuerst. Vorsicht auf der A7 Ulm Richtung Füssenreute und in der Gegenrichtung auf Höhe Kreuzmemmingen befinden sich Tiere auf der Fahrbahn, darunter ein Reh. Auf der A96 Lindau Richtung München ist zwischen Landsberg Ost und Schöffelding wegen einer Unfallaufnahme der rechte Fahrstreifen gesperrt. Die neuesten Blitzer: in Augsburg auf der Langenmantelstraße und in Friedberg auf der Römerstraße ein Blitzeranhänger. Besser unterwegs mit KI und unserer Community.
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0: Brinkmann mit einer freundlichen Frage. Seid ihr zu Hause globalisiert?
1: Ja, wir haben auch kein Auto, ich fahre eigentlich nur Zug.
0: Was heißt denn nochmal globalisiert?
1: Eine Monatskarte für den Nahverkehr zu haben, ja.
0: Seid ihr zu Hause globalisiert?
2: Ich weiß nicht, ob wir mehr globalisiert sind, aber wir reden miteinander.
0: Erklär doch mal, was globalisieren ist.
3: Aufräumen, putzen.
0: Also das übliche Globalisieren eben.
3: Genau.
0: Damit zurück ins Fantasy-Sendestudio.
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1: Derzeit in Augsburg trocken bei 1 Grad, Kübach 4 Grad und Füssen 2 Grad bei Nebel. Über Augsburg, Nordschwaben und dem Allgäu ist der späte Abend meist locker bewölkt oder klar. In der Nacht kühlt es deutlich ab auf 0 bis 3 Grad, im Allgäu örtlich mit Bodenfrostgefahr. Morgen beginnt es freundlich mit viel Sonne, später ziehen ein paar Wolken durch. Am Nachmittag gibt es 12 bis 14 Grad. Am Donnerstag bleibt es insgesamt freundlich, in den Frühstunden sind stellenweise dichtere Wolken möglich.
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1: Bei uns immer die wichtigsten Verkehrsmeldungen zuerst. Vorsicht auf der A7 Ulm Richtung Füssenreute und in Gegenrichtung auf Höhe Kreuz Memmingen befinden sich Rehe auf der Fahrbahn. Und hier der neueste Blitzer. In Friedberg auf der Römerstraße steht einer. Besser unterwegs mit KI und unserer Community.
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1: Ich bin Katrin Steinberger. Wer bei einer Vergewaltigung oder einem Raub K.O.-Tropfen benutzt, soll in Zukunft zu mindestens 5 Jahren Gefängnis verurteilt werden. Das will Bundesjustizministerin Hubig mit einem neuen Gesetz erreichen. K.O.-Tropfen seien besonders hinterhältig und gefährlich, sagte sie der Rheinischen Post. Mit dem neuen Gesetz sollen K.O.-Tropfen genauso streng behandelt werden wie Waffen. Der Tankrabatt kommt mittlerweile bei den meisten Autofahrern an. Laut Monopolkommission ist die Steuersenkung an der Zapfsäule deutlich spürbar. Das IFO-Institut hat ausgerechnet, dass Diesel um 14 Cent und Superbenzin um 15 Cent günstiger sind. Allerdings seien die Preise vor der Steuersenkung künstlich angehoben worden, kritisiert die Monopolkommission. Cyberangriffe werden in Deutschland immer mehr zum Problem. Laut einem neuen Bundeslagebild nehmen vor allem Erpressungsangriffe auf Unternehmen und Behörden zu. 1000 Anzeigen waren es letztes Jahr bundesweit. Suita Suvali berichtet.
2: Besonders häufig geht es um sogenannte Ransomware-Angriffe. Dabei verschlüsseln kriminelle Daten und verlangen Geld für die Freigabe. Innenminister Dobrindt sagt, künstliche Intelligenz mache solche Attacken einfacher und gefährlicher. Deshalb plant die Bundesregierung ein neues Gesetz, damit Behörden künftig auch die Infrastruktur der Täter gezielt stören können.
1: Deutschlands bester Tennisprofi Alexander Zverev ist beim Masters-Turnier in Rom im Achtelfinale ausgeschieden. Der 29-Jährige unterlag dem Italiener Luciano Darderi in 3 Sätzen. Dabei vergab Zverev gleich 4 Matchbälle im 2. Satz und brach dann im 3. Abschnitt völlig ein. Der Italiener gewann den finalen Satz mit 6:0.
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3: Augsburg 3 Grad und bedeckt, Affing ebenfalls 3 Grad, Immenstadt 1 Grad. Über Augsburg, Nordschwaben und dem Allgäu ist der späte Abend meist locker bewölkt oder klar. In der Nacht kühlt es deutlich ab auf 0 bis 3 Grad. In den Tälern des Allgäus und im Mindeltal gibt es frische Morgenluft. Morgen startet bei uns freundlich mit viel Sonne, später ziehen ein paar Wolken durch und am Nachmittag sind es 12 bis 14 Grad. Am Donnerstag bleibt es insgesamt freundlich, zum Freitag setzt sich das beständige Frühlingswetter fort. Etwas kühler bleibt es dabei vom Allgäu bis nach Nordschwaben, während Augsburg-Stadt in der Nacht etwas milder ist.
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3: Im Moment gibt es keine Verkehrsbehinderung, ihr kommt überall gut durch. In Friedberg auf der Römerstraße steht ein Blitzeranhänger.
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1: Momentan messen wir in Augsburg Pfersee 3 Grad und bedeckt. Statt Bergen ebenfalls 3 Grad und Fronten 1 Grad. In der Nacht bleibt es bei uns oft locker bewölkt. Bis zum Morgen kühlt es auf 0 bis 4 Grad ab. Im Unterallgäu und Richtung Ostallgäu ist lokal Bodenfrost möglich. Nach Sonnenaufgang gibt es viel Sonne und nur ein paar Wolken. Morgen dann einzelne Schauer, vor allem im Allgäu, und etwas mehr Wind. Die Temperaturen erreichen morgen 11 bis 14 Grad, im Allgäu etwas weniger.
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1: Im Sendegebiet läuft der Verkehr ruhig und ohne Störungen. Ein Blitzer steht in Friedberg auf der Römerstraße.
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0: der Steuerreform weitergeht. Da hatte es zuletzt immer wieder zwischen den Koalitionspartnern geknirscht. Mercedes verkauft alle Autohäuser in Berlin und Brandenburg an die britische Firma Global Auto Holdings. Insgesamt geht es um 7 Standorte mit mehr als 1.100 Beschäftigten. Der Deal muss noch von den Behörden genehmigt werden und soll Ende des Jahres abgeschlossen sein. Dass Mercedes seine Autohäuser verkaufen will, ist schon seit 2024 bekannt. Die frühere Profifußballerin Kathleen Krüger wird Sportvorständin beim Hamburger SV. Wie der Bundesligist mitgeteilt hat, wird sie damit Nachfolgerin des Ende Dezember entlassenen Stefan Kunz. Krüger wechselt vom FC Bayern nach Hamburg. Moritz Einzel berichtet aus München.
1: Du bist die beste Frau. Das grölten die Bayern-Spieler einst im Jahr 2013 vom Münchner Rathausbalkon. Kathleen Krüger war damals Teammanagerin beim FC Bayern. Zuletzt war sie als Funktionärin für Sportstrategie und strukturelle Weiterentwicklung beim Rekordmeister zuständig. Jetzt also ist Krüger für den HSV die beste Frau für die sportliche Gesamtverantwortung. Die 40-Jährige schreibt damit Bundesliga-Geschichte als erste Frau fest in dieser Funktion.
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3: Im Moment in Augsburg, Jakobavorstadt 4 Grad und stark bewölkt. Totenweiß ebenfalls 4 Grad, Wegensbach 2 Grad. In der Nacht ist es meist klar bis locker bewölkt. Im Ostallgäu kann sich örtlich Nebel bilden und die Temperaturen sinken auf 0 bis 4 Grad. Am Mittwoch wird es sonnig, am Nachmittag und Abend sind einzelne Schauer möglich. Die Höchstwerte liegen dann zwischen 8 und 13 Grad. Am Freitag zeigt sich das Wetter wieder freundlicher, bevor es zum Wochenende hin eher grau bleibt.
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3: Im Sendegebiet läuft der Verkehr ruhig und ohne Störungen. Ein Blitzer steht in Friedberg auf der Römerstraße.
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1: Derzeit in Augsburg, Hauenstetten 4 Grad und bedeckt, Meitingen ebenfalls 4 Grad, Benningen 3 Grad und trüb. In der Nacht ist es über Augsburg, Nordschwaben und dem Allgäu teils klar, teils neblig. Vor allem im Unterallgäu und Ostallgäu halten sich Nebelfelder, sonst lockert es immer wieder auf bei kaum Wind. Früh am Morgen starten wir frisch bis kühl mit Temperaturen zwischen 0 und 4 Grad. Tagsüber wird es mild mit 11 bis 13 Grad und nur vereinzelt gibt es Schauer. Morgen bleibt es meist freundlich, zum Wochenende wird es etwas grauer und im Allgäu auch etwas kühler.
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1: Zurzeit gibt es keine Staus oder Verkehrsbehinderungen und auch keine Blitzer. Kommt gut an, dank KI und unserer Community.
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3: Ich bin Katrin Steinberger. Der Einsatz von K.O.-Tropfen soll härter bestraft werden. Mit dem Gesetzentwurf von Bundesjustizministerin Hubig befasst sich heute das Bundeskabinett. Wer sie bei einem Überfall oder einer sexuellen Tat einsetzt, soll künftig mindestens 5 Jahre ins Gefängnis kommen. Bisher lag die Mindeststrafe bei 3 Jahren. Gegenüber der Rheinischen Post bezeichnet Hubig K.O.-Tropfen als hinterhältig und gefährlich. Es kam, wie es zu erwarten war. Der Koalitionsausschuss ist zu Ende. Details gibt es bis jetzt keine. Rund 6 Stunden lang haben Union und SPD über Reformpläne, den Haushalt fürs nächste Jahr und mögliche